0: 10 statt 21 vielbefahrene Strecken umfassend erneuert werden. Die übrigen Projekte kommen später dran. Thomas Bleskin berichtet.
1: Der Knackpunkt ist, die Bahn will weniger Großbaustellen gleichzeitig stemmen und dafür die Abläufe verbessern. Umleitungsstrecken sollen besser vorbereitet und der Verkehr nach einer Sanierung schrittweise wieder hochgefahren werden. Denn zuletzt gab es nach Bauarbeiten immer wieder Probleme mit Verspätungen und Zugausfällen.
0: Was für eine Schlussphase. Lange hat es so ausgesehen, als könnte der 5. Spieltag der Fußball-Bundesliga ohne Tore starten, aber dann haben Dortmund und Bremen losgelegt. In der 80. und 85. Minute ist erst der BVB mit 2 Treffern in Führung gegangen, die Bremer haben dann aber mit nochmal 2 Toren wieder ausgeglichen. Der Endstand also 2:2 unentschieden. Außerdem konnten die DFB-Frauen einen Erfolg feiern. Im Testspiel gegen Australien gab es einen 4:2-Sieg.
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1: Ich bin Florian Klaus. Der ukrainische Präsident Selenskyj hat die Vereinbarung der USA mit Russland für russische Diesellieferungen kritisiert. Er hat sie eine Investition in den Krieg genannt. US-Präsident Trump hatte davor bekannt gegeben, dass Russland umgehend hunderttausende Tonnen Diesel für die USA und den Weltmarkt bereitstellen werde. Sanktionen sollten solche Geschäfte eigentlich verbieten. Trump steht aber wegen hoher Spritpreise auch in seinem Land unter Druck. Wer außer die AfD und das BSW hat den neuen Präsidenten des Landtags von Sachsen-Anhalt Rausch gewählt? Der AfD-Politiker hatte 4 Stimmen mehr, als die beiden Fraktionen abgeben konnten. Einem Taz-Bericht zufolge haben mehrere CDU-Politiker über ihr Abstimmungsverhalten gelogen. 8 Abgeordnete hätten auf Anfrage gesagt, dass sie sich enthalten hätten. Allerdings gab es bei der Abstimmung nur 5 Enthaltungen. Die Autorin Jutta Richter ist auf der Frankfurter Buchmesse für ihr Lebenswerk geehrt worden. Sie bekam beim Deutschen Jugendliteraturpreis den Sonderpreis Gesamtwerk. Von Richter stammen Bücher wie »Der Tag, als ich lernte, die Spinnen zu zähmen« oder »Frau Wolle und der Duft von Schokolade«. Die Jury lobte vor allem, dass die Autorin sich Beschönigungen und einfachen Lösungen verweigere. Bis zur 80. Minute hat es zum Auftakt des 5. Spieltags in der Fußball-Bundesliga bis zum 1. Tor gedauert. Aber dann ist es Schlag auf Schlag gegangen. Nach einem 0:2 Rückstand hat sich Bremen in Dortmund noch einen Punkt gerettet. 2:2 stand es am Ende. Werder-Spieler Füllkrug hat das bei Sky so erklärt.
2: Die Arbeit gegen den Ball, die Bereitschaft, die ist extrem hoch. Und ich glaube, dass man das auch erste Halbzeit gesehen hat. Nach Ballverlust, wie schnell wir alle hinterm Ball kommen, wie schnell wir im Gegenpressing sind, wie schnell wir bereit sind, dass auch alle damit machen. Und ich glaube, dass man sich solche Situationen am Ende damit verdient.
1: Außerdem hat die deutsche Nationalmannschaft der Frauen im Testspiel gegen Australien mit 4:2 gewonnen.
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1: Ich bin Florian Klaus. In ein paar Wochen stehen in den USA Wahlen an und Präsident Trump steht auch wegen gestiegener Spritpreise unter Druck. Jetzt hat er einen Deal mit Russlands Präsident Putin öffentlich gemacht. Russland stelle demnach mehr als 300.000 Tonnen Diesel für den US- und den Weltmarkt zur Verfügung. Der ukrainische Präsident Zelensky hat diese Lockerung der Sanktionen kritisiert. Moskau werde mit weiterem Terror danken, sagte er. Rot-rot-grüne Koalitionsgespräche in Mecklenburg-Vorpommern rücken näher. Nach der SPD hat auch die Linke für die Verhandlungen gestimmt. Der Beschluss sei einstimmig gefasst worden, sagte Landeschef Herbst. Damit fehlen nur noch die Grünen, die heute bei einem kleinen Parteitag in Rostock darüber entscheiden wollen. Die frisch gekürte Friedensnobelpreisträgerin Navi Pillay findet die US-Sanktionen gegen den Internationalen Strafgerichtshof schockierend. Das hat sie in der ARD gesagt. Sie war bis 2008 selbst Richterin dort. Pillay sagte, dass sie fest an das Gericht glaube. Ein Anlass für die US-Sanktionen war, dass das Gericht einen Haftbefehl gegen Israels Ministerpräsidenten Netanyahu verhängt hat. Doch nur ein Punkt für Borussia Dortmund. Nach einer torreichen Schlussphase stand zum Auftakt des 5. Spieltags der Fußball-Bundesliga am Ende ein 2:2 Unentschieden gegen Bremen. BVB-Trainer Niko Kovac bei Sky.
2: Wenn du 2-0 führst zu Hause, bis zur 88. Minute alles richtig machst, den Gegner dir richtig zurechtlegst, viele Chancen auch in der zweiten Halbzeit, die du spielst, und dann durch zwei, klar, vermeidbare Fehler den Gegner im Grunde genommen wieder das Leben einhauchst, dann bist du natürlich enttäuscht, ganz klar.
1: Außerdem hat die deutsche Nationalmannschaft der Frauen im Testspiel gegen Australien einen 4:2-Sieg eingefahren.
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1: Florian Klaus, guten Morgen. Der ukrainische Präsident Zelensky hat die Vereinbarung der USA mit Russland für russische Diesellieferungen kritisiert. Er hat sie eine Investition in den Krieg genannt. US-Präsident Trump hatte davor bekannt gegeben, dass Russland umgehend hunderttausende Tonnen Diesel für die USA und den Weltmarkt bereitstellen werde. Sanktionen sollten solche Geschäfte eigentlich verbieten. Trump steht aber wegen hoher Spritpreise auch in seinem Land unter Druck. In Mecklenburg-Vorpommern könnte bald zum ersten Mal in dem Bundesland eine rot-rot-grüne Regierung vor der Tür stehen. Sowohl die SPD als auch die Linke haben für Koalitionsverhandlungen gestimmt. Die Grünen wollen heute darüber entscheiden. SPD-Landeschefin Schwesig hat gesagt, dass die Verhandlungen dann am Montag beginnen könnten. Nach US-Sanktionen gegen den Internationalen Strafgerichtshof hat Bundesjustizministerin Hubich von einem finsteren Tag für das internationale Recht gesprochen. Es sei eine bittere Pointe, dass es am gleichen Tag passiere, an dem eine ehemalige Richterin den Friedensnobelpreis erhalten habe, nämlich die Menschenrechtlerin Navi Pillay. Bis zur 80. Minute hat es zum Auftakt des 5. Spieltags in der Fußball-Bundesliga bis zum ersten Tor gedauert. Aber dann ist es Schlag auf Schlag gegangen. Nach einem 0:2 Rückstand hat sich Bremen in Dortmund noch einen Punkt gerettet. 2:2 stand es am Ende. Werder-Spieler Füllkrug hat das bei Sky so erklärt.
2: Die Arbeit gegen den Ball, die Bereitschaft, die ist extrem hoch. Und ich glaube, dass man das auch erste Halbzeit gesehen hat. Nach Ballverlust, wie schnell wir alle hinterm Ball kommen, wie schnell wir im Gegenpressing sind, wie schnell wir bereit sind, dass auch alle damit machen. Und ich glaube, dass man sich solche Situationen am Ende damit verdient.
1: Außerdem hat die deutsche Nationalmannschaft der Frauen im Testspiel gegen Australien mit 4:2 gewonnen.
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1: Ich bin Angela Kress. Guten Morgen. Die emiratischen Ermittler sind sich sicher, der Co-Pilot des Fly-Dubai-Flugs von Dubai nach Tel Aviv wollte die Maschine bei Tel Aviv auf den israelischen Flughafen Ben Gurion stürzen lassen. Der Verdächtige habe zwei frühere Flüge nach Tel Aviv genutzt, um sich mit der Route und dem Flugzeug vertraut zu machen. Ende September kam es zu einem mutmaßlichen Angriff des Co-Piloten auf den Piloten. Passagiere griffen ein. Eine zweite Besatzung konnte das Flugzeug schließlich landen. SPD und Linke haben schon zugestimmt. Heute stimmen auch die Grünen noch darüber ab, ob es in Mecklenburg-Vorpommern rot-rot-grüne Koalitionsverhandlungen geben soll. Sollten auch sie einverstanden sein, soll es am Montag losgehen. In den Sondierungen hatten sich die Parteien schon unter anderem darauf geeinigt, dass Kitas beitragsfrei bleiben und Schulen weiter modernisiert werden sollen. Auf der Frankfurter Buchmesse wird heute das Jugendwort des Jahres verkündet. Ronny Thorau, welche Begriffe sind denn noch im Rennen?
2: Erstens Crash-Out. Das nutzen Jugendliche, wenn jemand völlig ausrastet oder extrem emotional reagiert. Manchmal auch ironisch gemeint, zum Beispiel, wenn mein Akku gleich alle ist, gehe ich Crash-Out. Kandidat 2, Peak, heißt im Englischen so viel wie Gipfel und Jugendliche beschreiben damit etwa, was sie als Höhepunkt oder als super gut empfinden. Und als drittes im Finale ist Rage-Bait. Gemeint sind da oft Inhalte in sozialen Medien, die einen absichtlich wütend machen wollen.
1: Zum Auftakt des 5. Spieltags in der Fußball-Bundesliga hat es keinen Sieger gegeben. Dortmund und Bremen haben sich nach einer torreichen Schlussphase mit 2:2 getrennt. Gewonnen hat aber die deutsche Nationalmannschaft der Frauen. Im Testspiel gegen Australien hat sich die DFB-Auswahl mit 4:2 durchgesetzt.
3: Das waren die Nachrichten. Alles auch zum Nachlesen. 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
3: Es ist ein bisschen regnerisch, bei aktuell 12 Grad. Heute arg viel wärmer wird es auch nicht, bei bis zu 17 Grad. Es bleibt vor allem jetzt gerade am Vormittag immer wieder etwas regnerisch. Ansonsten kann es heute Nachmittag dann auch mehr und mehr Sonne geben. Morgen wechselhaft ähnliche Temperaturen, Wolken und Sonne mit einzelnen Schauern. In der neuen Woche bleibt es dann eher ruhig.
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3: Das Ganze um 6:02. Servus auf die Straßen. Keine größeren Probleme, aber Blitzer. Wir haben jede Menge Blitzanhänger, vor allem auf der B8 aus Brunn Richtung Uettingen. Dann in Schweinfurt-Ernst-Sachs-Straße, Schweinfurt-Kurt-Schumacher-Straße und Schweinfurt-Henneberg-Straße. Stadt einwärts nicht zu schnell fahren. Eine gute Fahrt, wenn euch noch was auffällt, 0800 30 80 900 oder eine kurze WhatsApp hier ins Gong-Studio. Wir geben es gern an alle weiter.
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3: Ich wünsche einen wunderschönen Samstag.

0: Auch wenn der goldene Sommer vorbei ist, eure Most Wanted Hits hier am Samstagmorgen mit Loy und David Puentes. Wunderschönen Samstagmorgen und rein ins Wochenende. Hier ist euer Heimvorteil. Grüße natürlich an die Frühaufsteher und Nachtschichtler. Hier ist Radio Gong und wir sagen euch, was wichtig ist für diesen Samstag. Meist gegoogelt an diesem Samstagmorgen natürlich Dortmund, Werder Bremen. Viele haben sich ins Jahr 2022 zurückversetzt gefühlt. Gestern Abend, als der BVB schon mal ein 2-0 gegen Werder verspielt hatte. Dieses Mal aber immerhin keine 2-3 Niederlage, sondern ein 2-2 Unentschieden gestern Abend. Auch unentschieden hieß es gestern Abend im Sackstadion zwischen Schweinfurt und Eltersdorf in der Regionalliga 1-1. Für die Schnödel, die damit weiterhin seit Ende August auf einen Sieg in der Liga warten und das trotz 4-mal Alu und 12-1 Ecken. Die Kickers sind heute eine Liga drüber dran. Hansa Rostock ist der Gegner am Dalle. Über 6000 Fans werden ja im Stadion erwartet. Was geht ansonsten bei uns in der Region? Für alle, die sich für Roboter oder Raumfahrt interessieren, könnt ihr heute alles bei den Space Days an der Uni Würzburg erfahren. Los geht's da um 13 Uhr. Bitte vorab anmelden. Den Link haben wir euch natürlich auch auf die Homepage gepackt. Und vom Weltraum ins historische Mittelalter geht es heute in Bad Neustadt, nämlich auf der Salzburg beim Mittelalterfest.
1: Kinder können bei uns nicht nur zuschauen, sondern selbst mitmachen. Beim Kinderritterturnier, Kinder Armbrustschießen, Kinder schminken oder auch im Märchenzelt zuhören, sowie die Erwachsenen ebenfalls. Und die familienfreundlichen Showkämpfe sind hier auch nicht zu vergessen. Und danach kann man wunderschön im Badezuber sich wieder sauber machen.
0: Außerdem wird ja auch das Ende der Weinlese nochmal gefeiert, beispielsweise mit der letzten Fuhre in Tüngersheim oder in Dettelbach, jeweils mit einem Festumzug und natürlich auch einer Weinverkostung. Und Erntedank wird dann auf dem Marktplatz in Schweinfurt heute gefeiert und in Ostheim ist bereits zum 13. Mal der Rhöner Wurstmarkt. Am Wochenende heißt es auch immer Marktzeit, egal ob das beim Bauernmarkt, auf dem Bürgerbräugelände, Familienflohmarkt in Grumbühl oder auch Kinder- und Spielzeugmarkt in Rottenbauer ist. Wir wünschen euch dabei auf jeden Fall viel Spaß. Natürlich gibt es alle Tipps, was ihr unternehmen könnt an diesem Wochenende zum Nachlesen auf radiogong.com und in der Gong-App.

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0: Soundtrack aus Toy Story 5. Taylor Swift. Übrigens ab sofort auch zu streamen, falls ihr euch das am Wochenende mal gönnen wollt. Digga, wie ist deine Aura? Crazy, was ich hier labere, oder? Ich hoffe, ihr seid nicht lost. Habt ihr irgendwas verstanden? Das waren einige Jugendwörter der vergangenen Jahre, die in diesen zwei Sätzen mit drin waren. Die deutsche Sprache ist ja ständig im Wandel und gerade durch die Jugend werden immer wieder neue Wörter eingeführt oder auch wiederbelebt. Heute wird das Jugendwort 2026 bekannt gegeben. Die Finalisten Crash Out, Peak und Ragebait. Aber was hat man denn früher so gesagt?
1: Cool, krass, affengeil. Ja, oder geil überhaupt war so ein Wort.
2: Das fetzt.
3: Null Bock, glaube ich.
4: Wenn zum Beispiel jemand sagt, da drüben ist jemand. Da zum Beispiel früher auf dem Land hat man gesagt, der Dahnt. Der Dahnt ist jemand.
1: Cool.
5: Cool ist damals bei uns aufgekommen.
1: Geil. Geil war immer gut. Ist heute auch noch, oder?
6: Geil. Geil. Krass und cool.
7: Also ich weiß, als ich früher mal krass gesagt habe, andauernd als Jugendlicher, hat mich mein Onkel ein bisschen dafür ausgelacht, weil er das nicht gewohnt war, dass man das andauernd sagt.
0: Ja, also ich glaube, geil, krass und cool hat sich definitiv gehalten. Ich kann mich erinnern, dass wir früher auch mal Gasch gesagt haben. Weiß nicht, ob das überhaupt jemand kennt oder dass das so eine Bubble bei uns war. Heute wird auf jeden Fall das Jugendwort des Jahres auf der Buchmesse in Frankfurt bekannt gegeben. Und meine Kollegin Christina Deininger war diese Woche schon auf der Buchmesse und hat für alle Kurzentschlossenen noch ein paar Tipps.
8: Wenn ihr Bücherfans seid, dann solltet ihr wirklich kommen. Gastland ist dieses Jahr Tschechien und drumherum haben sich natürlich auch viele bekannte Persönlichkeiten angekündigt. Unsere Würzburger Autorin Lilly Lukas, die ist morgen und das ganze Wochenende auch hier auf der Messe anzutreffen. Cornelia Funke, Sebastian Fitzek, der Liedermacher Wolf Biermann und Robert Habeck. Das habe ich mir persönlich zum
0: diese Woche schon auf der Buchmesse und hat für alle Kurzentschlossenen noch ein paar Tipps.
8: Wenn ihr Bücherfans seid, dann solltet ihr wirklich kommen. Gastland ist dieses Jahr Tschechien und drumherum haben sich natürlich auch viele bekannte Persönlichkeiten angekündigt. Unsere Würzburger Autorin Lilly Lukas, die ist morgen und das ganze Wochenende auch hier auf der Messe anzutreffen. Cornelia Funke, Sebastian Fitzek,

0: finde das echt einen tollen Ausflug fürs Wochenende. Aber, kleiner Tipp von mir, bringt euch Brotzeit und Getränke mit, denn man bekommt Hunger und Durst auf dieser Messe. Und wenn man nichts dabei hat, kann es ganz schön teuer werden.
1: Danke dir, Deini. Natürlich alle weiteren Tipps fürs Wochenende, was ihr unternehmen könnt, werdet ihr nicht eine Stunde nach Frankfurt fahren. Alles hier bei uns in der Region auf radiogong.com und in der Gong-App.

0: Hier ist euer Heimvorteil an diesem Samstagmorgen und das Wetter in Austin, Texas ist im Moment ein bisschen wärmer. 32 Grad und Sonne werden da heute erwartet. Aktuell bei uns in der Region eher ein bisschen regnerisch bei 11 Grad. Kai Zorn aus der Wetterredaktion. Wie wird denn das Wetter in den kommenden Tagen und wie lange hält sich denn dieser Regen? Bleibt jetzt vor allem am Vormittag so regnerisch?
1: Bis einschließlich Sonntag geht es unbeständig weiter, wobei wir den meisten Regen am Samstagvormittag bekommen. Dann folgen noch ein paar Schauer, örtlich auch Gewitter, die am Sonntag nachlassen. Die Temperaturen liegen bei maximal um und etwas unter 15 Grad im Schnitt. Von Montag an baut sich ein Herbsthoch auf mit einer Mischung aus Sonne, Wolken und Nebel. Der Nebel kann sich auch mal bis in den Nachmittag hineinhalten. Abseits des Nebels wird es im Sonnenschein milder. Die Temperaturen erreichen dann über 15, vielleicht auch noch mal an die 20 Grad. Im Dauernebel sind es nur um die 10 Grad. Voraussichtlich wird es ab Freitag, Samstag der kommenden Woche wieder unbeständig werden, bis in die übernächste Woche mit einer ähnlichen Witterung, wie wir sie derzeit haben.
0: Dankeschön, Kai Zorn. Also wissen wir Bescheid, nächste Woche wird es ja dann ein bisschen angenehmer.

0: Er hat nicht nur ein Lied gesungen, er hat gleich mehrere Lieder gesungen. Das Ganze im Rahmen unseres Gong Sommer Open. Er ist in Kitzingen am Stadtbalkon. Eines der vielen Konzerthighlights in diesem Sommer. Mark Forster hier bei eurem Heimvorteil an diesem Samstagmorgen. Gleich 7:10 raus aus den Federn, rein ins Wochenende. Und morgen dann ja auch wieder mit einem Stargast hier bei uns im Programm.
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1: Ich bin Angela Kress. Guten Morgen. KI macht ja gerade immer wieder Schlagzeilen. Jetzt meldet Anthropic einen Zwischenfall. In einem Testlauf hat deren KI falsche Hinweise auf einer Polizeiwebseite gegeben. Es ging um ungelöste Mordfälle. Die Polizei von Philadelphia sagt, es ist inakzeptabel, dass man erst jetzt von dem Vorfall Mitte Juli erfahre. Anthropic sagt, das sei Ende September erst aufgefallen, als Testläufe genauer überprüft wurden. Damit tanken billiger wird, macht US-Präsident Trump jetzt einen Deal, der viele schockiert. Hunderttausende Tonnen Diesel sollen aus Russland in die USA geliefert werden. Damit hebeln die USA vorübergehend Sanktionen aus, die es Russland schwerer machen sollen, den Krieg in der Ukraine zu finanzieren. In den USA sind bald Zwischenwahlen und Trump steht unter Druck. Der Besuch von Altkanzler Schröder beim russischen Präsidenten Putin zu dessen Geburtstag hat quer durch die Parteien für Entrüstung gesorgt. In einer Umfrage in der Bevölkerung sagen insgesamt 56% der Befragten, dass sie es unangemessen finden. Ein Viertel findet es angemessen, Dirk Zeitler berichtet.
2: Bei der Beurteilung der Altkanzlervisite in Moskau gibt es Unterschiede zwischen Ost und West. In Ostdeutschland finden nur 42% den Besuch unangemessen. Im Westen ist es eine klare Mehrheit. Der frühere SPD-Chef Schröder hat bei Putin am Mittwoch dessen 74. Geburtstag gefeiert. Schröder steht nicht nur wegen seiner Freundschaft zu Putin, sondern auch für sein geschäftliches Engagement in Russland seit Jahren in der Kritik.
1: Ausgerechnet Niklas Füllkrug hat Dortmund nach der Länderspielpause den ersten Fußball-Bundesliga-Rückschlag beschert. Der Ex-Dortmunder erzielte in der Nachspielzeit den 2:2-Ausgleich für Werder Bremen, nachdem der BVB bereits mit 2:0 geführt hatte. Es war Dortmunds erster Punktverlust nach 4 Siegen in den ersten 4 Spielen.
3: Das waren die Nachrichten und alles weitere aus der Region für euch zum Nachlesen. 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
3: 12 Grad haben wir, ein bisschen Regen ist aktuell noch in der Region, verzieht sich jetzt aber so langsam Richtung Osten. Ansonsten gibt es heute Nachmittag immer mehr Sonne von der Rhön und vom Spessart her, 14 bis 17 Grad, 12 Grad haben wir aktuell. Morgen wechseln sich ähnliche Temperaturen, Wolken und Sonne mit einzelnen Schauern ab und in der neuen Woche bleibt es deutlich freundlicher, wir haben ruhiges Herbstwetter.
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3: Das Ganze um 7:02. Servus auf die Straßen. Vorsicht, Gegenstände auf der Fahrbahn auf der A7 Würzburg Richtung Ulm zwischen Estenfeld und Kreuz Biebelried. Ansonsten die Blitzanhänger B8 Rossbrunn Richtung Uettingen. Ebenso in Schweinfurt gleich 3 Stück. Ernst-Sachs-Straße, Kurt-Schumacher-Straße und Henneberg-Straße. Nicht zu schnell fahren. Eine gute Fahrt. Wenn ihr es besser wisst, gerne melden. 0800 30 80 900 oder eine kurze WhatsApp hier ins Gong-Studio. Wir geben es gern an alle weiter.
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3: Und ich wünsche euch einen wunderschönen Start ins Wochenende mit dem meistgesuchten Track der Woche. Jetzt für Hugh Gale, Moving to the Sun.

0: Hier ist euer Heimvorteil. Rein ins Wochenende. Und zum Start ins Wochenende hat sich der FC Eibelstadt durchgeboxt. Knapp 26.000 Euro hat der Verein an Spenden gesammelt und damit unsere Gong-Spenden-Challenge gewonnen.
1: Die Freude ist unglaublich groß. Ja, ohne Worte noch, vor allem die ganze Summe, die da entstanden ist, freut uns natürlich riesig, auch für die anderen Vereine. Mega Erfolg. Es war am Ende nochmal super spannend. Deswegen sprachlos, wunschlos glücklich, einfach gut.
0: Insgesamt 50.000 Euro haben die fünf Vereine hier aus der Region gesammelt und die können jetzt für ihre Projekte eingesetzt werden. Übrigens, das war Dominik vom FC Eibelstadt. Der Vereinsvorteil 2026 findet also nächste Woche den großen Abschluss beim FC Eibelstadt mit Stargast Nico Santos und wir freuen uns auf euch. Ansonsten habt ihr diese Woche ja auch ein niegelnagelneues iPhone 18 gewinnen können. Dafür habt ihr bei uns im Programm Codes gehört. Die solltet ihr euch merken, aufschreiben und dann uns irgendwie das Ganze durchkommen lassen und Daniela aus Rimper hat sich am Ende durchgesetzt und hat sich auch ganz speziell auf das Gewinnspiel vorbereitet.
2: Ja, sowieso jeden Morgen Radio Gong und auch nach der Arbeit und während der Arbeit. Wir haben uns tatsächlich auch extra so ein UKW-Radio gekauft, damit wir im Büro Radio hören können und dann habe ich mitbekommen, dass es das iPhone zu gewinnen gibt und habe mir dann jeden Morgen fleißig die Nummer in WhatsApp in eurem Chatverlauf eingegeben. Genau, und bei der zweiten Ziffer habe ich mir dann schon gedacht, okay, das könnte vielleicht was mit dem Geburtstag zu tun haben. Und als die 1 dann am Mittwoch kam, war es mir dann eigentlich dann schon fast klar.
0: 851987 war dann der Code ins Glück, der 8. Mai 1987, unser Gründungsdatum. Und das hat ihr dann am Ende auch Glück gebracht. Noch während sie im Radio zu hören war, haben sich bereits Freunde bei ihr gemeldet.
2: Da kam direkt gleich die erste Nachricht, als ich noch am Telefon war und ganz viele auch Bekannte, Mensch, du hast immer so ein Glück, kannst du für uns mal Lotto spielen? Und dann habe ich gesagt, nee, aber tatsächlich habe ich eigentlich immer nur bei Radio Gong das Glück.
0: Hat sich auf jeden Fall gelohnt. Das ist euer Heimvorteil. Wir versüßen euch den Start ins Wochenende und für alle, die bislang nichts gewonnen haben, nicht traurig sein. Wir schenken euch doch dafür völlig kostenfrei eure Most Wanted Hits und das Tag für Tag. Und jetzt mit Mr. Know-It-All. Das ist Teddy Swims für einen schönen Start ins Wochenende.

Ich weiß, dass ihr in den letzten Wochen mit dabei wart, oder? 500.000 Menschen haben die Backstreet Boys in den vergangenen 2 Wochen in Düsseldorf gesehen und sie haben sich jetzt auch verabschiedet, haben gesagt, diese letzten 10 Shows haben uns die Welt bedeutet und Nick Carter hat sich dann auch auf Social Media, kurz bevor es beim letzten Konzert in die Luft ging, auch nochmal an die Fans gewandt. Denn sie haben jetzt nämlich angekündigt, dass sie eine Residency in Kanada spielen werden. Nicht ganz so viele Konzerte, wie es in Düsseldorf waren. Da waren es ja insgesamt 10 Konzerte seit Ende September. Und das ist euer Heimvorteil. Ich hoffe, ihr wart mit dabei und konntet die Jungs live erleben. Definitiv ein Konzerterlebnis. Hier ist euer Heimvorteil jetzt mit Shakira.

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1: Ich bin Christian Haider. Guten Morgen. Die Polizei rät Autofahrern, ihre Fahrweise jetzt an die herbstlichen Straßenverhältnisse anzupassen. Regen, nasses Laub und sinkende Temperaturen erhöhen die Unfallgefahr. Wichtig sind laut Polizei eine angemessene Geschwindigkeit, der richtige Reifendruck sowie ruhiges Lenken und Bremsen, um Aquaplaning zu vermeiden. Wie schnell es gefährlich werden kann, zeigte ein Unfall am Donnerstag auf der A3 bei Bisprun. Ein 37-Jähriger verlor im Starkregen die Kontrolle über sein Auto und prallte in die Leitplanke. Der Mann wurde leicht verletzt, die Autobahn war für die Bergung zeitweise gesperrt. Schon wieder waren Enkeltrickbetrüger in der Region erfolgreich. Dabei haben die Täter am Donnerstag nach Polizeiangaben über 60.000 Euro erbeutet.
2: In Würzburg gab sich ein Täter als Polizist aus. Der Sohn eines Rentners habe einen tödlichen Unfall verursacht. Also übergab er das Geld als Kaution. Beim zweiten Fall in Zeile am Main händigte ein Rentner Wertsachen im Wert von 50.000 Euro aus. Ein angeblicher Arzt hatte zuvor Geld für Medikamente gefordert, die dem Sohn des Opfers das Leben retten sollen. Die Polizei betont erneut, Fremden weder Wertgegenstände noch Geld zu übergeben. Felix Eck, Nachrichtenredaktion.
1: Zum Sport. Fußball-Drittligist Würzburger Kickers will nach der Pause wieder punkten. Heute empfängt das Team um 14 Uhr Hansa Rostock am Dallenberg. Das letzte Pflichtspiel vor der Unterbrechung hatten die Rothosen im Toto-Pokal gegen Albstadt verloren. Und wir gehen zum Basketball. Auch da geht es gegen Rostock für Würzburg. Die Baskets sind heute bei den Seawolves gefordert. Sprungball an der Ostsee ist hier um 18.30 Uhr. Die emiratischen Ermittler sind sich sicher. Der Co-Pilot des Fly Dubai-Flugs von Dubai nach Tel Aviv wollte die Maschine bei Tel Aviv auf den israelischen Flughafen Ben Gurion stürzen lassen. Der Verdächtige habe zwei frühere Flüge nach Tel Aviv genutzt, um sich mit der Route und dem Flugzeug vertraut zu machen. Ende September kam es zu einem mutmaßlichen Angriff des Co-Piloten auf den Piloten. Passagiere griffen ein. Eine zweite Besatzung konnte das Flugzeug schließlich landen.
3: Das waren die Nachrichten. Dankeschön, Christian Haider. Alles weitere aus der Region zum Nachlesen, radiogong.com und in der Gong-App.
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3: Ja, heute früh hat es dann ordentlich geregnet. Der Regen hat sich jetzt aktuell verzogen. Ganz vereinzelt kann es aber immer wieder noch etwas nass werden. Ansonsten 14 bis 17 Grad die Höchstwerte heute. 12 Grad haben wir aktuell. Aber ab der Mittagszeit soll sich auch die Sonne durchsetzen. Morgen ähnliche Temperaturen. Wolken und Sonne mit einzelnen Schauern im Wechsel. Ab der neuen Woche ruhiges Herbstwetter.
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3: Das Ganze um 4:30 Uhr. Servus auf die Straßen. Keine größeren Probleme, aber jede Menge Blitzanhänger. B8 Rosbrunn Richtung Uettingen. Außerdem Schweinfurt-Ernst-Zack-Straße, Schweinfurt-Kurt-Schumacher-Straße und auch in der Henneberg-Straße. Dort nicht zu schnell fahren. Eine gute Fahrt, wenn euch noch was auffällt. 0800 30 80 900 oder eine kurze WhatsApp hier ins Gong-Studio.
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3: Und ich wünsche euch einen wunderschönen Start in Richtung Wochenende. Ich hoffe, ihr seid schon drin. Hier bei Gong gibt es natürlich eure Most Wanted Hits. Das ist Harry Styles und American Girls. Schönen guten Morgen.

0: Ja, in der Woche hat es ja noch mal ein bisschen nach Sommer geschmeckt, oder? James Blunt, Taste Like Summer, hier bei eurem Heimvorteil. Es ist der 10.10., ganz genau 7:45 Uhr, wie man so schön in Franken sagt. Ich würde sagen, wir gehen rein ins Wochenende. Und da ist tatsächlich einiges zu erleben, egal heute oder morgen. Chiara weiß mehr.
1: Zum einen freuen wir uns an diesem Wochenende auf gleich zwei verkaufsoffene Sonntage. Beispielsweise in Markt Heidenfeld, inklusive Martini-Markt mit 40 Händlern. Und auch in Gemünden kann man am Sonntag auf dem Herbstmarkt mit vielen offenen Geschäften und sogar einem Flohmarkt shoppen gehen. Ansonsten feiert man in vielen Weinorten auch die letzte Fuhre, also das Ende der Weinlese. In Iphofen zum Beispiel, da gibt es neben Bremser und Zwiebelkuchen auch einen Festumzug der Iphofer Weinbaubetriebe. Gleiches gilt aber auch in Tüngersheim. Und in Randersacker, da feiert man am Samstag auf dem Fischerfest. Da will nämlich die Fischerzunft wieder die Erinnerung an ihr altes Handwerk wachhalten. Und das mit den Kultfischen aus dem Main, den Mehfischli. Das sind so kleine Weißfische, die in Semmelbrösel gewendet und dann in heißem Fett gebacken werden. Und der Redensart nach dürfen sie auch nicht größer sein als der kleine Finger an der Statue des heiligen Kilian auf der alten Mainbrücke in Würzburg.
0: Ja, vielen Dank, Chiara, für diese ganzen Tipps. Und natürlich gibt's viele weitere zum Nachlesen. Radiogong.com und in der Gong-App für euer Wochenende. Das ist euer Heimvorteil.

0: Katy Perry. Mit richtig Vollgas geht's raus aus den Federn und rein ins Wochenende um 8 Minuten. Ja, 7 Minuten vor 8. Hier ist euer Heimvorteil.
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1: Ich bin Angela Kress. Guten Morgen. Die Verbraucherzentralen warnen vor Betrügern auf dem Heizölmarkt. Heizöl ist ja gerade teuer und Betrüger würden mit vermeintlichen Schnäppchen locken, hat Bundesverbandschefin Pupp der Rheinischen Post gesagt. Von der Bundesregierung fordert sie Entlastungen für Verbraucherinnen und Verbraucher. Eine warme Wohnung dürfe kein Luxus werden. Der vereitelte Absturz einer Fly-Dubai-Maschine war als Anschlag geplant. Darin sind sich die emiratischen Behörden jetzt sicher. Der Co-Pilot soll vorgehabt haben, das Flugzeug in ein Terminal des Flughafens von Tel Aviv zu steuern. Laut Generalstaatsanwaltschaft waren die Anschläge vom 11. September 2001 in den USA sein Vorbild. Der Verdächtige soll den Flugkapitän mit einer Rettungsaxt angegriffen haben. Passagiere griffen ein, die Maschine landete schließlich sicher. In Mecklenburg-Vorpommern stehen die Zeichen auf Rot-Rot-Grün. Nach zweiwöchigen Sondierungsgesprächen haben die Verhandler von SPD, Linken und Grünen ihren Parteien empfohlen, Koalitionsverhandlungen aufzunehmen. Am Abend stimmten die Gremien der SPD und der Linken zu, die Grünen sollen heute entscheiden. Doch nur ein Punkt für Borussia Dortmund. Nach einer torreichen Schlussphase stand zum Auftakt des 5. Spieltags der Fußball-Bundesliga am Ende ein 2:2 Unentschieden gegen Bremen. BVB-Trainer Niko Kovac bei Sky.
2: Wenn du 2:0 führst zu Hause, bis zur 88. Minute alles richtig machst, den Gegner dir richtig zurechtlegst, viele Chancen auch in der zweiten Halbzeit, die du spielst, und dann durch zwei, klar, vermeidbare Fehler den Gegner im Grunde genommen wieder das Leben einhauchst, dann bist du natürlich enttäuscht, ganz klar.
1: Außerdem hat die deutsche Nationalmannschaft der Frauen im Testspiel gegen Australien einen 4:2 Sieg eingefahren.
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3: Ein dringliches Bauprojekt des Landkreises Würzburg steht kurz vor dem Abschluss, sogar 2 Wochen früher als geplant. Nach 8 Wochen Bauarbeiten kann die Erneuerung der Kreisstraße zwischen Hettstadt und Greusenheim abgehakt werden. Die Bauarbeiten an der 3,5 Kilometer langen Strecke sind beinahe abgeschlossen. Sie soll bereits ab dem Freitag kommender Woche wieder befahrbar sein. Mehr Platz, modernere Ausstattung und beste Bedingungen für individuelles Lernen. Die neue Drei-Linden-Schule in Gau-Königshofen ist fertig. Rund 90 Kinder und Jugendliche besuchen das Förderzentrum bereits seit Beginn des Schuljahres. Der Landkreis Würzburg hat dafür über 15 Millionen Euro investiert. Heute wird der Neubau offiziell eingeweiht und erstmals für die Öffentlichkeit geöffnet.
4: Das waren die Nachrichten. Dankeschön, Christian Heider. Alles weitere aus der Region zum Nachlesen. 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
4: Ja, der Regen hat sich aktuell verzogen, es kann aber immer wieder noch etwas nass von oben kommen. Am Nachmittag lockert das Ganze auf und zwar vom Spessart und Rhön her bei 14 bis 17 Grad. Aktuell haben wir 12. Morgen ähnliche Temperaturen, Wolken, Sonne, einzelne Schauer im Wechsel. Ab Montag wird es dann freundlicher.
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4: Das Ganze um 8:03. Servus auf die Straßen. Dort haben wir aktuell keine größeren Probleme, was Staus betrifft, aber jede Menge Blitzanhänger B8 Rosbrunn Richtung Uetzingen. Außerdem in Schweinfurt gleich 3 Stück. Ernst-Sachs-Straße, Kurt-Schumacher-Straße und Henneberg-Straße. Nicht zu schnell fahren. Eine gute Fahrt, wenn euch noch was auffällt. Staus, Blitzer, sonstige Verkehrsstörungen 0800 30 80 900 oder eine kurze WhatsApp hier ins Gong-Studio. Wir geben es dann gern an alle weiter.
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4: Und ich wünsche einen schönen Start ins Wochenende.

0: Einer eurer Most Wanted Hits zum Start in dieses Wochenende. Es ist der 10.10. Wir sind jetzt mitten im Herbst und damit ist auch wieder Zeit für Wildwechsel. Vor allem in der Dämmerung sind vor allem Rehe und Wildschweine aktuell verstärkt unterwegs. Ein Beispiel dafür hatten wir gestern Morgen auf der B19 in Würzburg zwischen der A3 und Heidingsfeld. Dort wurden mehrere tote Wildschweine gemeldet. Christian Heider aus der Nachrichtenredaktion. Was genau ist denn da passiert?
1: Ja, gegen 5.20 Uhr ist da ein Lieferwagen auf der B19 stadteinwärts gefahren und dann mit einer ganzen Wildschweinrotte zusammengestoßen. Das ging für 5 Wildschweine leider nicht besonders gut aus. Sie haben den Zusammenstoß nicht überlebt. Es gab dann sogar noch einen Folgeunfall, weil noch ein Auto in die toten Wildschweine hineingefahren ist. Menschen sind zum Glück nicht verletzt worden, aber es war eine ordentliche Schweinerei, die da weggeräumt werden musste. Und auch finanziell gab es Schaden, etwa 5.000 Euro, sagt die Polizei.
0: Wie verhalte ich mich jetzt denn richtig, wenn vor mir Wild auf der Straße plötzlich auftaucht?
1: Ja, wichtig ist erstmal Ruhe bewahren, Fuß vom Gas und kontrolliert bremsen. Ein riskantes Ausweichmanöver, das ist meist viel gefährlicher als ein Zusammenstoß mit dem Tier und kann schwere Unfälle verursachen. Deshalb gilt, bremsen, aber unbedingt auf der Strecke bleiben. Wenn genügend Zeit ist noch zum Reagieren, dann solltest du außerdem noch das Fernlicht ausschalten und kurz hupen. Das verschreckt die Tiere manchmal schon. Und ganz wichtig, wo ein Reh oder ein Wildschwein ist, da sind weitere Tiere nicht weit. Also immer bremsbereit bleiben und aufmerksam fahren.
0: Dankeschön, Christian Heider. Bitte natürlich auch Licht grundsätzlich in so einer Dämmerung immer anhaben. So ein Tagverlicht ist auch nicht gut. Lieber das normale Abblendlicht anmachen. Und ansonsten bitte vorsichtig fahren. Nicht, dass da noch mehr passiert. Hier ist euer Heimvorteil für einen schönen Start ins Wochenende.

Eure Most Wanted Hits zum Aufstehen an diesem Samstag, 17 Minuten nach 8. Und an dieser Stelle schauen wir mal zu unseren Geburtstagskindern aus der Region. Die Yvonne aus Hettstadt wird heute 43. Liebes Schwesterherz, wir sind froh, dass es dich gibt. Du bist für Samuel die beste Patentante, die es gibt. Und wir verzeihen dir deinen Musikgeschmack, wenn du mal wieder mit deinen Mädels nach Malle fliegst. Ganz liebe Grüße von Janina. Ansonsten haben wir Jonathan in Gemünden zum 10. Happy Birthday, lieber Joni. Deine Mission 10 beginnt heute. Wir lieben dich bis zum Mond und zu den Sternen und zurück. Deine Mama und Papa haben geschrieben. Mona wird heute 11 Jahre alt. Liebe Grüße nach Market Zürchheim. Alles Gute. Wir sind unglaublich stolz, dich als Tochter zu haben. Außerdem haben neben Mama und Papa Leonie und Woody gegrüßt. Außerdem Johanna heute zur Volljährigkeit. Happy Birthday und alles Gute nach Karlstadt. Ganz liebe Geburtstagsgrüße von deiner Patentante Biene, von Steff, Juli und Simi. Glückwunsch auch zum Führerschein. Natürlich auch vom Gong-Team. Außerdem der Louis. Heute 8 Jahre alt wird er. Liebe Grüße nach Geroldshofen. Happy Birthday und alles Gute von Verena, Hubert, Leonhard und Viktoria. Und unser Geburtstagskind des Tages heißt Anthony, kommt aus Ochsenfurt, wird zum einen vom Schwiegersohn bzw. von den Schwiegereltern gegrüßt. Happy Birthday und alles Gute. Und auch von deiner Freundin. Wünscht dir alles Gute. Habt euch ja kennengelernt, als ihr 17 war. Jetzt wirst du 26 Jahre alt. Ganz viel Grüße und Happy Birthday und alles Gute zum Geburtstag. Den Geburtstagsgutschein des Tages darfst du gerne hier bei uns im Gongstudio abholen. Vom DM darfst du mal eine Runde shoppen gehen und natürlich auch allen anderen Geburtstagskindern Happy Birthday und alles Gute.

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0: gefahren. 5 Tiere starben. Die Polizei empfiehlt bei Wildwechsel, bremsen, aber nicht ausweichen. Das ist meist viel gefährlicher. Der Landkreis Würzburg will Hindernisse für Menschen mit Behinderungen gezielt abbauen. Dafür gibt es jetzt erstmals einen Aktionsplan Inklusion. Das über 100 Seiten starke Konzept nennt Ziele und Maßnahmen für Bereiche wie Schule, Arbeit, Kultur und Sport. Erarbeitet wurde es mit betroffenen Angehörigen und Fachleuten aus der Region. Der Plan zeigt, wo es noch Barrieren gibt und wie Gemeinden und Landkreis gegensteuern können. Der Kreistag hat das Konzept bereits als Grundlage für künftige Entscheidungen beschlossen. Wer in der Universitätsbibliothek in Würzburg nach einem bestimmten Buch sucht, kann sich zwischen den langen Regalreihen schnell mal verirren. Ein neues digitales Navigationssystem soll das künftig verhindern. Es führt Nutzer gezielt zum Regal, in dem das gesuchte Werk steht. Zum Start des neuen Semesters hat die Uni eine interaktive Karte eingerichtet, mit der sich nicht nur Bücher, sondern auch Gruppenarbeitsräume, Wasserspender und Toiletten finden lassen. Nach Angaben der Universität geht das Angebot auf einen Wunsch der Studierenden zurück. KI macht ja gerade immer wieder Schlagzeilen. Jetzt meldet Anthropic einen Zwischenfall. In einem Testlauf hat deren KI falsche Hinweise auf einer Polizeiwebseite gegeben. Es ging um ungelöste Mordfälle. Die Polizei in Philadelphia sagt, es sei inakzeptabel, dass man jetzt von dem Vorfall Mitte Juli erfahre. Anthropic sagt, das sei Ende September aufgefallen, als Testläufe genauer überprüft wurden.
1: Das waren die Nachrichten. Dankeschön, Christian Heider. 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
1: 12 Grad haben wir, hier und da noch etwas Regen, aber am Nachmittag wird es deutlich freundlicher. Dann kommt auch mehr und mehr die Sonne raus bei 14 bis 17 Grad. Morgen ähnliche Temperaturen, Wolkensonne, einzelne Schauer. Ab Montag wird es deutlich freundlicher, ruhiges Herbstwetter, auch wenn die Nebelfelder sich hier und da etwas halten.
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1: Das Ganze um 8:54. Servus auf die Straßen. Vorsicht auf der A7 Fulda Richtung Würzburg zwischen Bad Brückenau-Wildflecken und Bad Kissingen-Obertulber. Der rechte Fahrstreifen blockiert hier ein defekter LKW. Das Ganze im Baustellenbereich. Vorsicht, hier unter Aquaplan in Gefahr. Beispielsweise auf der A81 Würzburg-Heilbronn zwischen Gerxheim und Kreuze Weinsberg. Hier bitte vorsichtig. Außerdem der erste Blitzer des Tages ist reingekommen. Die Romina hat sich gemeldet.
3: Guten Morgen, da ist ein Blitzer in der Rottendorfer Straße. Wenn man vom Bistro Belvedere zum Hublandcenter fährt, und zwar in der Höhe vom neu gebauten Ärztehaus.
1: Das Ganze hier in Würzburg, außerdem B8 Rossbrunn, der Blitzanhänger Richtung Uettingen, und in Schweinfurt Ernst-Sachs-Straße, Schweinfurt-Kurt-Schumacher-Straße und auch in der Henneberg-Straße. Hier nicht zu schnell fahren. Eine gute Fahrt zusammen.
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1: Und ich wünsche euch einen wunderschönen Samstagmorgen.

Hier ist euer Heimvorteil live aus Würzburg am Samstagmorgen mit euren Most Wanted Hits von Topic und Sorry Papi. Mit dem haben wir ja auch schon bei der Gong Club Tour gefeiert, damals in der Posthalle. Mal schauen, ob heute Nachmittag dann auch die Würzburger Kickers feiern können. In der dritten Liga geht's ab 14 Uhr gegen Hansa Rostock. Und in der Liga stehen die Rothosen ja aktuell noch überm Strich, ist aber alles sehr, sehr eng in der Tabelle. Definitiv ein stimmungsvolles Duell heute am Dalle. Über 6000 Fans werden in der Akon Arena erwartet und ihr könnt noch mit dabei sein. Möglichkeit 1, ihr kauft euch einfach ganz normal vor Ort euer Ticket. Möglichkeit 2, ihr schickt mir jetzt eine WhatsApp mit dem Hashtag Kickers ins Gongstudio und habt die Chance auf Sitzplatzkarten heute Nachmittag. Die Kickers wollen auf jeden Fall den dritten Heimsieg im vierten Heimspiel und ihr könnt sie vor Ort mit anfeuern. Also WhatsApp hier ins Gongstudio schicken mit dem Hashtag Kickers. Dann heißt es heute Daumen drücken im Stadion und ich drücke euch jetzt die Daumen, dass es für euch auch klappt mit den Tickets. Hier ist euer Heimvorteil. Schönes Wochenende.

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1: Ich bin Angela Kress. Guten Morgen. Eine KI hat wieder Mist gebaut. Diesmal hat sie auf einer Polizeiseite in den USA falsche Hinweise zu einem ungelösten Mordfall geschickt und geschrieben, ich erinnere mich. In einem weiteren Fall soll sie 20 Visa-Anträge beim amerikanischen Außenministerium gestellt haben. Unternehmen trainieren aktuell KI-Agenten, die später weitgehend autonom Aufträge erfüllen sollen. Vieles wird gerade teurer und das trifft auch den Wohnungsbau. Die Bauindustrie ruft die Regierung auf, einzugreifen. Für das laufende Jahr geht Baupräsident Demuth von weniger als 200.000 fertiggestellten Wohnungen aus. Der Neuen Osnabrücker Zeitung sagte er, der Staat müsse Haushalte, Familien und Anleger durch zinsgünstige Darlehen unterstützen, an Kapital zu kommen. US-Präsident Trump hat einen Deal geschlossen, den viele scharf kritisieren. Russland soll hunderttausende Tonnen Diesel liefern. Die USA heben dafür vorübergehend Sanktionen gegen russischen Diesel auf. Ursula Winkler berichtet.
2: Washington hat eben erst schärfere Sanktionen gegen Russland beschlossen, die genau gegen die Öl- und Gasexporte zielen, die Moskaus Kriegskasse klingen lassen. Aber US-Präsident Trump steht innenpolitisch unter Druck. Die Spritpreise sind stark gestiegen und die wichtigen Zwischenwahlen stehen an. Kiew warnte, Russland werde die USA nun noch weniger ernst nehmen. Präsident Zelensky nannte die Sanktionspause eine Investition in den Krieg.
1: Heute ist Welttag gegen die Todesstrafe und der Menschenrechtsbeauftragte der Bundesregierung fordert, sie weltweit abzuschaffen. Amnesty-Zahlen zeigen, immer weniger Staaten wenden die Todesstrafe an, aber 2025 wurden noch über 2700 Menschen hingerichtet. Für Aufregung sorgt gerade die Ankündigung aus den USA, eine geplante Erschießung per Livestream zu übertragen.
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3: Manöver, Nachtmärsche und Übungen auf dem Main. Die Bundeswehr ist ab Dienstag wieder in mehreren Orten im Kreis Main-Spessart unterwegs. Betroffen sind unter anderem Bereiche rund um Gemünden, Karlstadt, Lohr, Arnstein, Zellingen, Marktheidenfeld und Gräfendorf. Es sind verschiedene Truppen- und Gefechtsübungen geplant, aber auch Nachtmärsche und Gewässerausbildung. Rostock gegen Würzburg. Dieses Duell gibt es heute gleich zweimal. Die Würzburger Kickers empfangen am Nachmittag Hansa Rostock am Dahlenberg. Nach der Länderspielpause wollen die Kickers sich in der Drittligatabelle nach oben arbeiten. Los geht's um 14 Uhr. Und in der Basketball-Bundesliga sind die Würzburg Baskets zu Gast im hohen Norden an der Ostsee. Um 18.30 Uhr ist Sprungball bei den Rostock Seawolves. Nach der Europapokalniederlage auf Zypern wollen die Baskets in der Bundesliga wieder punkten.
4: Und wir drücken natürlich die Daumen. Dankeschön, Christian Heider, für diese Nachrichten. 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
4: 12 Grad haben wir, bis zu 17 Grad kann es heute geben. Und vor allem am Nachmittag wird es auch dann ein bisschen freundlicher mit mehr Sonne. Morgen ähnliche Temperaturen, Wolkensonne mit einzelnen Schauern im Wechsel. In der neuen Woche ruhiges Herbstwetter, das heißt, es gibt längere sonnige Phasen. Hier und da ein paar Wolken mit auch etwas Regen. Der Nebel kann sich teilweise länger halten.
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4: Das Ganze um 9:03. Servus auf die Straßen. Vorsicht auf der A7 Fulda Richtung Würzburg zwischen Bad Brücke-Neuwildflecken und Bad Kissingen-Obertulber. Defekter LKW, das Ganze im Baustellenbereich, der rechte Fahrstreifen hier gesperrt. Außerdem Aquaplaning-Gefahr auf der A81 Würzburg Richtung Heilbronn zwischen Gerxheim und Kreuz-Weinsberg. Und Blitzer, der neueste Würzburg-Rottendorfer Straße Richtung Hubland-Center Höhe Ärztehaus. Außerdem jede Menge Blitzer-Anhänger in Schweinfurt-Ernst-Sachs-Straße, Kurt-Schumacher-Straße und Henneberg-Straße. Und auch B8 Rossbronn Richtung Ödlingen nicht zu schnell fahren. Eine gute Fahrt.
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4: Und ich spiele jetzt für euch Alex Warren. Einen schönen Start ins Wochenende mit euren Most Wanted Hits.

0: Das sind eure Most Wanted Hits zum Start ins Wochenende mit Miley Cyrus und Buzz Pursuit. An diesem Samstagmorgen, 12 Minuten nach 9.
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0: Und an diesem Samstag gibt es wirklich einiges zu erleben. Was genau, weiß meine Kollegin Chiara.
2: Heute wird gefeiert und zwar mit Gestört, aber geil. Sie kehren zurück in die Posthalle und das heute mit einem XXL-Format und Aftershow-Party ab 20 Uhr. Ansonsten stehen heute aber auch wieder einige Märkte zum Stöbern an. Darunter jetzt im neuen Glanze der Bauernmarkt am Bürgerbrei. Aber auch einige Flohmärkte laden wieder zum Schnäppchenmachen ein. Darunter beispielsweise der Familienflohmarkt in Grumbühl und in Rottenbauer ist Kinderkleider- und Spielzeugmarkt. In Verzöchheim findet dagegen heute ein ganz besonderes Dance-Battle statt, und zwar das Battle in the Cage in den Mainfrankensälen. Hier gibt's heute richtige Underground-Vibes, während die Tänzer in einem echten Käfig gegeneinander antreten. Und natürlich dürfen wir uns auch wieder auf jede Menge Festli freuen, darunter die Sickershäuser Kirchweih mit Scheunenparty. Und in Dettelbach und Tüngersheim feiert man das Ende der Weinlese mit der letzten Fuhre. Dazu warten Festumzüge und natürlich auch jede Menge leckere Weine auf euch.
0: Danke dir, Chiara. Natürlich gibt's alle Tipps zum Nachlesen radiogong.com und in der Gong-App. Euch viel Spaß.
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1: Ich bin Christian Heider. Guten Morgen. 70% der Unternehmen in der Region würden sich auch wieder hier in Unterfranken ansiedeln. Diese Zahl zeigt der aktuelle Standortreport der Industrie- und Handelskammer Würzburg-Schweinfurt. Die Standortbedingungen schneiden im Großen und Ganzen gut ab. Christoph Schmidt aus der Nachrichtenredaktion, was loben die Firmen denn hier besonders?
2: Spannenderweise sind die Pluspunkte wirklich breit gefächert. Die Verkehrsanbindung in Mainfranken ist gut. Uni und THWS sorgen nicht nur für qualifizierte Angestellte, sondern liefern auch Ideen und Innovationen, aber auch mit Themen wie Lebensqualität, medizinischer Versorgung oder mit einem breiten Kultursport- und Freizeitangebot kann die Region punkten. Gerade solche Faktoren werden nämlich immer wichtiger, denn wer für einen Job den Lebensmittelpunkt wechselt, der sucht mittlerweile auch immer nach einem guten Umfeld für die Familie.
1: Danke, Christoph Schmidt.
2: Nicht nur für qualifizierte Angestellte, sondern liefern auch Ideen und Innovationen. Aber auch mit Themen wie Lebensqualität, medizinischer Versorgung oder mit einem breiten Kultursport- und Freizeitangebot kann die Region punkten. Gerade solche Faktoren werden nämlich immer wichtiger, denn wer für einen Job den Lebensmittelpunkt wechselt, der sucht mittlerweile auch

0: Mieter wird die Deutsche Rentenversicherung. Das Gebäude wurde unter anderem für seine nachhaltige Bauweise ausgezeichnet. In Rottendorf hat ein Unbekannter rund 30 Liter Altfett und einen Hochdruckreiniger von einer Imbissbude gestohlen. Nach Angaben der Polizei ereignete sich die Tat in der Nacht auf Mittwoch in der Edeka-Straße. Der Täter flüchtete mit einem Transporter, der Schaden liegt bei etwa 1000 Euro. Vor ziemlich genau einem Jahr wurde schon einmal bereits Altfett aus demselben Imbiss gestohlen. Laut Polizei kommt es bayernweit immer wieder zu solchen Diebstählen von Fett. Dieses wird dann an Zwischenhändler weiterverkauft und letztlich zu Kraftstoff verarbeitet. In Unterfranken sind solche Fälle aber bislang eher selten. Linke, Grüne und SPD haben ihre Sondierungsgespräche in Berlin gestartet. Zum Auftakt verständigten sich die drei Parteien auf gemeinsame Regeln im Umgang mit Antisemitismus. Die Berliner Linken-Chefin Wolter betonte, Jüdinnen und Juden müssten sich in der Hauptstadt sicher fühlen können.
1: Dankeschön, Christian Heide, für diese Nachrichten. Alles aus der Region zum Nachlesen, radiogong.com und in der Gong-App.
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1: 13 Grad haben wir, es ist noch ein bisschen bewölkt, aber am Nachmittag soll auch mal die Sonne rauskommen bei 14 bis 17 Grad. Morgen wechselhaftes Wetter, wir haben Wolken, Sonne, einzelne Schauer, ähnliche Temperaturen. Ab der neuen Woche ruhiges Herbstwetter.
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1: Das Ganze um 9:04. Servus auf die Straßen. Vorsicht auf der A7 Fulda Richtung Würzburg zwischen Bad Brückenau-Wildflecken und Bad Kissingen-Obertulber. Defekter LKW im Baustellenbereich. Der rechte Fahrstreifen ist gesperrt. Ansonsten keine größeren Probleme, aber Blitzer. Würzburg-Rottendorfer Straße Richtung Hubland-Center. 3 Blitzanhänger haben wir in Schweinfurt. Ernst-Sachs-Straße, Kurt-Schumacher-Straße und Henneberg-Straße. Und auch einer auf der B8. Rossbrunn Richtung Uetzingen. Nicht zu schnell fahren. Eine gute Fahrt. Wenn euch noch was auffällt, 0800 30 80 900 oder eine kurze WhatsApp hier ins Gongstudio. Wir geben es gern an alle weiter.
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1: Und ich wünsche euch einen wunderschönen Start in dieses Wochenende an diesem Samstagmorgen jetzt mit Olivia Rodrigo.

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0: Disco on the Beat zum Wochenende. Hier ist euer Samstagmorgen. In diesem Sinne, Digger, was ist los mit deiner Aura? Crazy, was ich da laber. Aber ich hoffe, ihr seid nicht ganz so lost. Habt ihr irgendwas verstanden? Das waren einige Jugendwörter in den vergangenen Jahren. Die deutsche Sprache ist ja ständig im Wandel. Und gerade durch die Jugend werden ja immer wieder neue Wörter eingeführt oder auch wiederbelebt. Heute wird das Jugendwort 2026 bekannt gegeben. Die Finalisten Crashout, Peak und Ragebait. Wir sind gespannt, wer das Ganze sich heute holt. Aber was waren denn so die Jugendwörter früher? Was hat man denn früher so gesagt?
1: Cool, krass, affengeil. Ja, oder geil überhaupt war so ein Wort.
2: Das fetzt.
3: Wohl Bock, glaube ich.
4: Wenn zum Beispiel jemand sagt, da drüben ist jemand. Da zum Beispiel früher auf dem Land hat man gesagt, der Dahnt. Der Dahnt ist jemand.
5: Cool. Cool ist damals bei uns aufgekommen.
3: Geil. Geil war immer gut. Ist heute auch noch, oder?
6: Geil. Geil. Krass und cool.
7: Also ich weiß, als ich früher mal krass gesagt habe, andauernd als Jugendlicher, hat mich mein Onkel ein bisschen dafür ausgelacht, weil er das nicht gewohnt war, dass man das andauernd sagt.
0: Ja, aber man merkt, cool, geil und krass sind wirklich Wörter, die im täglichen Sprachgebrauch wahrscheinlich bei allen mit dabei sind. Ich kann mich als Jugendlicher erinnern, dass ich immer Gasch gesagt habe. Das hat aber sich tatsächlich nicht durchgesetzt. Vielleicht kennt das auch außer mir wahrscheinlich niemand mehr. Hier ist euer Heimvorteil. Schönen Start ins Wochenende.

0: Katy Perry und The One That Got Away, The One That Goes Now Home ist Alex Marder und ich übergebe euch in die Hände meiner Kollegin Theresa Achatz. Wünsche euch dabei einen schönen Samstag, ein schönes Wochenende. Wir hören uns morgen Abend zu unseren Gong Top 30 nochmal. Schönes Wochenende.
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1: Ich bin Angela Kress. Damit Tanken billiger wird, macht US-Präsident Trump jetzt einen Deal, der viele schockiert. Hunderttausende Tonnen Diesel sollen aus Russland in die USA geliefert werden. Damit hebeln die USA vorübergehend Sanktionen aus, die es Russland schwerer machen sollen, den Krieg in der Ukraine zu finanzieren. In den USA sind bald Zwischenwahlen und Trump steht unter Druck. Der Besuch von Altkanzler Schröder beim russischen Präsidenten Putin zu dessen Geburtstag sorgt für Kritik. In einer Umfrage sagen insgesamt 56% der Befragten, dass sie es unangemessen finden. Ein Viertel findet es angemessen. Dirk Zeitler berichtet.
2: Bei der Beurteilung der Altkanzlervisite in Moskau gibt es Unterschiede zwischen Ost und West. In Ostdeutschland finden nur 42% den Besuch unangemessen. Im Westen ist es eine klare Mehrheit. Der frühere SPD-Chef Schröder hat bei Putin am Mittwoch dessen 74. Geburtstag gefeiert. Schröder steht nicht nur wegen seiner Freundschaft zu Putin, sondern auch für sein geschäftliches Engagement in Russland seit Jahren in der Kritik.
1: Das CDU-Präsidium will ab morgen die jüngsten Wahlschlappen aufarbeiten. Im Vorfeld fordern führende Christdemokraten, die Alltagsprobleme der Menschen mehr in den Blick zu nehmen. Thüringens Ministerpräsident Vogt etwa sagte, man müsse darüber reden, wie das Leben wieder bezahlbar werde. Er erwarte einen inhaltlichen Neustart. Fast 3,9 Kilometer schwimmen, gut 180 Kilometer Radfahren und ein Marathon. Heute findet auf Hawaii der Ironman statt. Es ist das erste Mal, dass der Wettkampf seit 2019 wieder für Männer und Frauen auf Hawaii stattfindet. 2019 hatten Jan Frodeno und Anne Haug einen deutschen Doppeltriumph gefeiert.
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3: Die Bundesstraße B19 wird für Autofahrer aus Reichenberg im Kreis Würzburg in nächster Zeit schwerer zu erreichen. Am Montag starten Bauarbeiten im Bereich der Steige, also zwischen Reichenberg und der Bundesstraße. Bis voraussichtlich 13. November bleibt die Strecke komplett gesperrt. Grund sind Sanierungsarbeiten an der Fahrbahn und an der Entwässerung. Eine Umleitung ist ausgeschildert. In der Uni-Bib Würzburg sollen sich Studierende und andere Nutzer künftig leichter zurechtfinden. Zum Start des neuen Semesters hat die Uni ein digitales Navigationssystem eingeführt. Eine interaktive Karte am Handy führt Nutzer direkt zu dem Regal mit dem gesuchten Buch. Außerdem lassen sich darüber Gruppenarbeitsräume, Wasserspender und Toiletten finden. Nach Angaben der Uni geht das neue Angebot auf einen Wunsch der Studierenden zurück.
4: Dankeschön, Christian Heider, für die News um kurz nach 10. Ihr findet die auch nochmal auf radiogong.com oder für unterwegs in der Gong-App zum Nachlesen.
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4: Ja, der Herbst ist da. Es ist echt diesig und noch ein bisschen regnerisch heute hier und da nochmal mit ein paar kleinen Schauern. Ansonsten wechseln sich Sonne und Wolken ein bisschen ab zur Mittags- und Nachmittagszeit bei bis zu 17 Grad heute.
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4: Servus auf die Straßen um 2:02. Hier schaut es sich gut aus. Wir haben keine größeren Verzögerungen, aber wir haben Blitzer in Würzburg in der Rottendorfer Straße Richtung Hublan Center auf Höhe des Ärztehauses. Auf der B8 Rossbrunn Richtung Oettingen, da steht ein mobiler Blitzanhänger. In Schweinfurt in der Ernst-Sachs-Straße, da steht auch ein Blitzanhänger auf Höhe ZF. Nochmal in Schweinfurt an der Kurt-Schumacher-Straße, auch ein Blitzanhänger. Und in der Henneberg-Straße stadteinwärts auf Höhe des MVZs, auch da steht ein Blitzanhänger. Gute und sichere Fahrt euch.
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4: Hallöchen und einen schönen Samstag euch.
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0: Taylor Swift hier auf Radio Gong, eurem Heimvorteil. Und so langsam würde ich mal behaupten, bekommen wir echt alle so einen Vorgeschmack darauf, was Herbst eigentlich nochmal bedeutet hat. Das ist schon so ein bisschen anderes Wetter, was wir so die letzten Tage hier bei uns erleben. Es ist echt kühler, regnerischer als vorher. Deswegen sind die ersten tatsächlich auch schon ins Reisebüro gestürmt oder haben mal im Netz nach Urlaub im Süden geschaut. Und tatsächlich, an vielen Reisezielen warten tatsächlich noch Sonne, warme Tage und sogar badetaugliches Meer. Und das unter 5 Stunden Flugzeit. Zypern zum Beispiel ist so 3 bis 4 Flugstunden von hier und bietet noch 23 Grad warmes Wasser und Tageshöchstwerte um die 26 Grad. Gibt es die Woche ja schon für 466 Euro mit Flug und Hotel. Ähnlich weit weg, Antalya in der Türkei, mit ähnlichen Temperaturen gibt es schon ab ja, 300 Euro pro Woche und Person. Und richtig heiß ist es noch in Ägypten. Da fliegt man mit 4 bis 5 Stunden so ein bisschen länger hin, aber man hat nochmal 31 Grad, das Meer 25 Grad und das Ganze ab 600 Euro für Flug und Hotel die Woche. Ja, es soll ja aber auch Leute geben wie mich, die sich tatsächlich schon auf den Herbst und auf den Winter freuen, also auf die kalte Jahreszeit. Und da haben wir genau das Richtige für euch.
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0: Backstreet Boys mit The One hier beim Heimvorteil und wir haben heute zwar kein Backstreet Boys Konzert hier bei uns in der Region, aber dafür ordentlich andere Festli.
1: Heute wird gefeiert und zwar mit Gestört, aber geil. Sie kehren zurück in die Posthalle und das heute mit einem XXL-Format und Aftershow-Party ab 20 Uhr. Ansonsten stehen heute aber auch wieder einige Märkte zum Stöbern an, darunter jetzt im neuen Glanze der Bauernmarkt am Bürgerbrei. Aber auch einige Flohmärkte laden wieder zum Schnäppchenmachen ein, darunter beispielsweise der Familienflohmarkt in Grumbühl und in Rottenbauer ist Kinderkleider- und Spielzeugmarkt. In Verzöchern findet dagegen heute ein ganz besonderes Dance-Battle statt, und zwar das Battle in the Cage in den Mainfrankensälen. Hier gibt's heute richtige Underground-Vibes, während die Tänzer in einem echten Käfig gegeneinander antreten. Und natürlich dürfen wir uns auch wieder auf jede Menge Festli freuen, darunter die Sickershäuser Kirchweih mit Scheunenparty. Und in Dettelbach und Tüngersheim feiert man das Ende der Weinlese mit der letzten Fuhre. Dazu warten Festumzüge und natürlich auch jede Menge leckere Weine auf euch.
0: Und ihr findet das alles nochmal zum Nachlesen auf radiogong.com.

0: von SK Music hier beim Heimvorteil. Ein kleiner Auftakt quasi in den Samstagvormittag. Wir wünschen euch allen ein schönes Wochenende. Morgen übrigens wieder hoher Besuch in der Babsi-Show, nämlich Leon Winscheid.
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1: Ich bin Angela Kress. Der CSU-Politiker Weber wirbt dafür, die scharfe politische Abgrenzung hin zur AfD aufzuweichen. Das bisherige Brandmauerkonzept sei gescheitert, sagte er der Süddeutschen Zeitung. Ursula Winkler berichtet.
2: Mit Blick auf die Minderheitsregierungen in den Landtagen von Thüringen und Sachsen etwa stellt er eine noch linkere Politik seiner Partei fest, da man ja dauernd mit den linken Parteien abstimme. Umgekehrt stelle die AfD im Parlament CDU-Inhalte zur Abstimmung, aber die Union sei dann wegen der Brandmauer gezwungen, dagegen zu stimmen. Weber selbst hat im EU-Parlament schon mit rechten Parteien zusammengearbeitet. Mit ihrer Hilfe trieb seine EVP-Fraktion etwa ein Gesetzesprojekt zur Verschärfung der Asylpolitik voran.
1: Eine KI hat wieder Mist gebaut. Diesmal hat sie auf einer Polizeiseite in den USA falsche Hinweise zu einem ungelösten Mordfall geschickt und geschrieben, ich erinnere mich. In einem weiteren Fall soll sie 20 Visa-Anträge beim amerikanischen Außenministerium gestellt haben. Unternehmen trainieren aktuell KI-Agenten, die später weitgehend autonom Aufträge erfüllen sollen. Die Verbraucherzentralen warnen vor Betrügern auf dem Heizölmarkt. Heizöl ist ja gerade teuer und Betrüger würden mit vermeintlichen Schnäppchen locken, hat Bundesverbandschefin Pupp der Rheinischen Post gesagt. Von der Bundesregierung fordert sie Entlastungen für Verbraucherinnen und Verbraucher. Eine warme Wohnung dürfe kein Luxus werden. Nach dem schweren Erdbeben in Panama ist der Tsunami-Alarm wieder aufgehoben worden. Das Warnzentrum hatte gefährliche Wellen unter anderem an Teilen der Küsten von Panama, Costa Rica und Mexiko befürchtet. Medien berichten von fast 30 Verletzten. Todesopfer wurden bisher nicht gemeldet.
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3: Ein dringliches Bauprojekt des Landkreis Würzburg steht kurz vor dem Abschluss, sogar 2 Wochen früher als geplant. Nach 8 Wochen Bauarbeiten kann die Erneuerung der Kreisstraße zwischen Hettstadt und Greusenheim abgehakt werden. Die Bauarbeiten an der 3,5 Kilometer langen Strecke sind beinahe abgeschlossen. Sie soll bereits ab dem Freitag kommender Woche wieder befahrbar sein. Mehr Platz, modernere Ausstattung und beste Bedingungen für individuelles Lernen. Die neue Drei-Linden-Schule in Gau-Königshofen ist fertig. Rund 90 Kinder und Jugendliche besuchen das Förderzentrum bereits seit Beginn des Schuljahres. Der Landkreis Würzburg hat dafür über 15 Millionen Euro investiert. Heute wird der Neubau offiziell eingeweiht und erstmals für die Öffentlichkeit geöffnet.
4: Dankeschön, Christian Heider. Für die News um kurz nach 11, ihr findet die auf radiogong.com auch nochmal zum Nachlesen oder wenn ihr unterwegs seid, auf eurem Handy in der Gong.
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4: Da wechseln sich Sonne und Wolken heute immer mal wieder ab. Vereinzelt gibt es auch noch ein paar Schauer bei 14 bis 17 Grad heute.
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4: Servus auf die Straßen um 11:04. Obacht für alle auf der B27 in Würzburg an der Nordtangente Richtung Grombühl, Europastern. Da kommt es aktuell zu Behinderungen nach einem Unfall. Da also Obacht. Ansonsten schaut es aktuell gut aus. Keine größeren Verzögerungen. Es wird geblitzt in Würzburg auf Höhe der Unimensa, in der Rottendorfer Straße Richtung Hubland Center auf Höhe Ärztehaus. An der B8 bei Rossbrunn Richtung Oettingen, da steht ein mobiler Blitzanhänger und in Schweinfurt in der Ernst-Sachs-Straße ebenfalls auf Höhe ZF.
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4: Hallöchen.

0: Lucky Ones hier beim Heimvorteil und ihr habt es heute Morgen oder auch in den letzten Tagen bestimmt schon ja selber gemerkt, dass es so langsam aber sicher echt herbstet und damit ist auch wieder Zeit für den Wildwechsel. Vor allem eben in der Dämmerung sind Rehe und Wildschweine aktuell richtig verstärkt unterwegs. Wir hatten das beste Beispiel dafür gestern Morgen auf der B19 in Würzburg zwischen der A3 und Heidingsfeld. Da wurden uns nämlich mehrere tote Wildschweine gemeldet. Christian Heider aus der Gong Nachrichtenredaktion. Was ist da passiert?
1: Ja, gegen 5.20 Uhr ist da ein Lieferwagen auf der B19 stadteinwärts gefahren und dann mit einer ganzen Wildschweinrotte zusammengestoßen. Das ging für 5 Wildschweine leider nicht besonders gut aus. Sie haben den Zusammenstoß nicht überlebt. Es gab dann sogar noch einen Folgeunfall, weil noch ein Auto in die toten Wildschweine hineingefahren ist. Menschen sind zum Glück nicht verletzt worden, aber es war eine ordentliche Schweinerei, die da weggeräumt werden musste und auch finanziell gab es Schaden, etwa 5.000 Euro, sagt die Polizei.
0: Ja, wir haben es eigentlich alle auch schon mal gehört, wie man sich verhält, wenn einem Wild auf der Straße begegnet. Aber trotzdem, lasst uns das mal nochmal gemeinsam kurz in Erinnerung rufen. Wie verhalten wir uns richtig, wenn auf einmal Wild auf der Straße auftaucht?
1: Ja, wichtig ist erstmal Ruhe bewahren, Fuß vom Gas und kontrolliert bremsen. Ein riskantes Ausweichmanöver, das ist meist viel gefährlicher als ein Zusammenstoß mit dem Tier und kann schwere Unfälle verursachen. Deshalb gilt, bremsen, aber unbedingt auf der Strecke bleiben. Wenn genügend Zeit ist noch zum Reagieren, dann solltest du außerdem noch das Fernlicht ausschalten und kurz hupen. Das verschreckt die Tiere manchmal schon. Und ganz wichtig, wo ein Reh oder ein Wildschwein ist, da sind weitere Tiere nicht weit. Also immer bremsbereit bleiben und aufmerksam fahren.
0: Danke dir, Christian Heider. Ihr findet auf jeden Fall alles auch nochmal zum Nachlesen auf radiogong.com.

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einen kleinen Freudentanz hier beim Heimvorteil. Und den hat diese Woche auch die liebe Daniela aus der Gong-Community, glaube ich, hinlegen wollen. Denn wir vom Heimvorteil haben diese Woche ein

0: gekauft, damit wir im Büro Radio hören können. Und dann habe ich mitbekommen, dass es das iPhone zu gewinnen gibt und habe mir dann jeden Morgen fleißig die Nummer in WhatsApp in eurem Chatverlauf eingegeben. Genau, und bei der zweiten Ziffer habe ich mir dann schon gedacht, okay, das könnte vielleicht was mit dem Geburtstag zu tun haben. Und als die 1 dann am Mittwoch kam, war es mir dann eigentlich dann schon fast klar.
1: Ja. 8.5.1987, also 851987, war am Ende der Code, der ihr auch Glück gebracht hat. Und noch während sie im Radio war, haben ihr ihre ganzen Family and Friends schon geschrieben.
0: Da kam direkt gleich die erste Nachricht, als ich noch am Telefon war und ganz viele auch Bekannte, Mensch, du hast immer so ein Glück, kannst du für uns mal Lotto spielen? Und dann habe ich gesagt, nee, aber tatsächlich habe ich eigentlich immer nur bei Radio Gong das Glück.
1: Ja, das ist euer Heimvorteil. Wir versüßen euch den Start ins Wochenende. Und für alle, die bislang nichts gewonnen haben, nicht traurig sein. Es wird nicht lange dauern, bis die nächste Action hier beim Heimvorteil ansteht.

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1: Ich bin Angela Kress. KI sorgt gerade immer wieder für Schlagzeilen, diesmal die der Firma Anthropic. Da sind Tests aus dem Ruder gelaufen und der Vorfall reiht sich damit in eine Reihe von Pannen ein, berichtet Katrin Müller.
2: Die Firmen trainieren aktuell sogenannte KI-Agenten, also Software, die im Auftrag der Nutzer selbstständig Aufgaben erfüllen soll. Das hat die KI auch gemacht, aber nicht immer im Sinne des Erfinders bzw. Entwicklers. Neben Falschaussagen der KI von Anthropic auf einer Polizei-Website tauchten auch fleißig von der Software ausgefüllte Online-Formulare auf.
1: In mehreren Städten finden heute wieder sogenannte Prüfdemos statt. Die Initiative fordert, dass die Parteien, die vom Verfassungsschutz als rechtsextremer Verdachtsfall oder gesichert rechtsextrem eingestuft wurden, vom Bundesverfassungsgericht überprüft werden. Im September waren tausende Menschen unter anderem in München, Mainz und Magdeburg auf die Straßen gegangen. Vieles wird gerade teurer und das trifft auch den Wohnungsbau. Die Bauindustrie ruft die Regierung auf, einzugreifen. Für das laufende Jahr geht Baupräsident Demuth von weniger als 200.000 fertiggestellten Wohnungen aus. Der Neuen Osnabrücker Zeitung sagte er, der Staat müsse Haushalte, Familien und Anleger durch zinsgünstige Darlehen unterstützen, an Kapital zu kommen. Mit wie viel Geld soll der EU-Haushalt für die kommenden Jahre ausgestattet werden? Darüber wird gerade heftig diskutiert und ein neuer Vorschlag sieht Kürzungen um rund 159 Milliarden Euro im Vergleich zum ursprünglichen Vorschlag vor. Gespart werden soll demnach etwa bei Forschung und Verteidigung, nicht gespart werden soll unter anderem in der Agrarpolitik. Eigentlich soll es bis Jahresende eine Einigung geben, ob das klappt, ist aber fraglich.
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3: Manöver, Nachtmärsche und Übungen auf dem Main. Die Bundeswehr ist ab Dienstag wieder in mehreren Orten im Kreis Main-Spessart unterwegs. Betroffen sind unter anderem Bereiche rund um Gemünden, Karlstadt, Lohr, Arnstein, Zellingen, Marktheidenfeld und Gräfendorf. Es sind verschiedene Truppen- und Gefechtsübungen geplant, aber auch Nachtmärsche und Gewässerausbildung. Rostock gegen Würzburg. Dieses Duell gibt es heute gleich zweimal. Die Würzburger Kickers empfangen am Nachmittag Hansa Rostock am Dahlenberg. Nach der Länderspielpause wollen die Kickers sich in der Drittligatabelle nach oben arbeiten. Los geht's um 14 Uhr. Und in der Basketball-Bundesliga sind die Würzburg Baskets zu Gast im hohen Norden an der Ostsee. Um 18.30 Uhr ist Sprungball bei den Rostock Seawolves. Nach der Europapokalniederlage auf Zypern wollen die Baskets in der Bundesliga wieder punkten.
4: Soweit die News um kurz nach 12. Dankeschön, Christian Heider. Ihr findet die auch nochmal zum Nachlesen auf radiogong.com oder wenn ihr unterwegs seid in der Gong-App.
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4: Das ist heute so ein bisschen durchwachsen. Es ist halt mittlerweile einfach herbstlich. 14 Grad haben wir aktuell, bis zu 17 werden es im Laufe des Nachmittags. Da wechseln sich Sonne und Wolken auch immer wieder ab. Hier und da gibt es noch ein paar kleine Schauer auch dazu.
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4: Servus auf die Straßen um 12:04. Hier schaut es an sich gut aus. Wir haben keine größeren Verzögerungen. Es wird aber geblitzt und zwar in Würzburg auf Höhe der Unimensa. An der B8 Rossbrunn Richtung Oettingen, da steht ein mobiler Blitzanhänger. In Schweinfurt wird in der Ernst-Sachs-Straße auch geblitzt mit einem Blitzanhänger auf Höhe ZF. Und wenn ihr noch was gesehen habt, dann meldet uns das gerne unter der 0800 30 80 900. Gute Fahrt euch.
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4: Hallöchen.

0: Rise Slow hier beim Heimvorteil. Wir wünschen euch einen absolut grandiosen Start in das Wochenende. Und wie ihr das verbringen könnt, denn es steht wirklich so einiges an, das schauen wir uns jetzt mal genauer an.
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2: Heute wird gefeiert und zwar mit Gestört, aber geil. Sie kehren zurück in die Posthalle und das heute mit einem XXL-Format und Aftershow-Party ab 20 Uhr. Ansonsten stehen heute aber auch wieder einige Märkte zum Stöbern an. Darunter jetzt im neuen Glanze der Bauernmarkt am Bürgerbrei. Aber auch einige Flohmärkte laden wieder zum Schnäppchenmachen ein. Darunter beispielsweise der Familienflohmarkt in Grumbühl. Und in Rottenbauer ist Kinderkleider- und Spielzeugmarkt. In Verzöchern findet dagegen heute ein ganz besonderes Dance-Battle statt, und zwar das Battle in the Cage in den Mainfrankensälen. Hier gibt's heute richtige Underground-Vibes, während die Tänzer in einem echten Käfig gegeneinander antreten. Und natürlich dürfen wir uns auch wieder auf jede Menge Festli freuen, darunter die Sickershäuser Kirchweih mit Scheunenparty. Und in Dettelbach und Tüngersheim feiert man das Ende der Weinlese mit der letzten Fuhre. Dazu warten Festumzüge und natürlich auch jede Menge leckere Weine auf euch.
0: Und ihr findet alles nochmal zum Nachlesen auf radiogong.com oder für unterwegs in der Gong-App. Wie immer gilt natürlich, egal für was ihr euch entscheidet, wir wünschen euch ein absolutes inneres Blumenpflücken.
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1: Ich bin Christian Heider. Die Polizei rät Autofahrern, ihre Fahrweise jetzt an die herbstlichen Straßenverhältnisse anzupassen. Regen, nasses Laub und sinkende Temperaturen erhöhen die Unfallgefahr. Wichtig sind laut Polizei eine angemessene Geschwindigkeit, der richtige Reifendruck sowie ruhiges Lenken und Bremsen, um Aquaplaning zu vermeiden. Wie schnell es gefährlich werden kann, zeigte ein Unfall am Donnerstag auf der A3 bei Bisprun. Ein 37-Jähriger verlor im Starkregen die Kontrolle über sein Auto und prallte in die Leitplanke. Der Mann wurde leicht verletzt, die Autobahn war für die Bergung zeitweise gesperrt. Schon wieder waren Enkeltrickbetrüger in der Region erfolgreich. Dabei haben die Täter am Donnerstag nach Polizeiangaben über 60.000 Euro erbeutet.
2: In Würzburg gab sich ein Täter als Polizist aus. Der Sohn eines Rentners habe einen tödlichen Unfall verursacht. Also übergab er das Geld als Kaution. Beim zweiten Fall in Zeil am Main händigte ein Rentner Wertsachen im Wert von 50.000 Euro aus. Ein angeblicher Arzt hatte zuvor Geld für Medikamente gefordert, die dem Sohn des Opfers das Leben retten sollen. Die Polizei betont erneut, Fremden weder Wertgegenstände noch Geld zu übergeben. Felix Eck, Nachrichtenredaktion.
1: Zum Sport. Fußball-Drittligist Würzburger Kickers will nach der Pause wieder punkten. Heute empfängt das Team um 14 Uhr Hansa Rostock am Dallenberg. Das letzte Pflichtspiel vor der Unterbrechung hatten die Rothosen im Toto-Pokal gegen Albstadt verloren. Und wir gehen zum Basketball. Auch da geht es gegen Rostock für Würzburg. Die Baskets sind heute bei den Seawolves gefordert. Sprungball an der Ostsee ist hier um 18.30 Uhr. Die emiratischen Ermittler sind sich sicher. Der Co-Pilot des Fly-Dubai-Flugs von Dubai nach Tel Aviv wollte die Maschine bei Tel Aviv auf den israelischen Flughafen Ben-Gurion stürzen lassen. Der Verdächtige habe zwei frühere Flüge nach Tel Aviv genutzt, um sich mit der Route und dem Flugzeug vertraut zu machen. Ende September kam es zu einem mutmaßlichen Angriff des Co-Piloten auf den Piloten. Passagiere griffen ein. Eine zweite Besatzung konnte das Flugzeug schließlich landen.
3: Dankeschön, Christian Heider, für volle Informationen zur halben Stunde. Ihr findet die auch nochmal auf unserer Homepage radiogong.com zum Nachlesen oder wenn ihr unterwegs seid, auch ganz entspannt auf eurem Handy in der Gong-App.
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3: Das ist heute sehr wechselhaft. Sonne und Wolken, die ja, wechseln sich immer mal wieder ab. Bei aktuell 15 Grad, 17 sind so im Laufe des Nachmittags noch drin. Hier und da kann es aber auch gelegentlich ein paar kleine Schauer geben.
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3: Das ist heute sehr wechselhaft. Sonne und Wolken, die ja, wechseln sich immer mal wieder ab. Bei aktuell 15 Grad, 17 sind so im Laufe des Nachmittags noch drin. Hier und da kann es aber auch gelegentlich ein paar kleine Schauer geben.

0: Der singende Hauptpreis, könnte man sagen. Nico Santos hier beim Heimvorteil zum Start ins Wochenende. Und am Ende hat sich der FC Eibelstadt tatsächlich durchgeboxt. Jetzt gibt's für den FC Eibelstadt nicht nur, dank unserer Gong-Spenden-Challenge, 26.000 Euro auf das Vereinskonto. Nein, es gibt am Mittwoch auch das große Vereinsheimkonzert mit Nico Santos. Ja, es ist wirklich eine unglaubliche Woche, die da hinter uns liegt. Wie gesagt, knapp 26.000 Euro hat sich der Verein an Spenden gesammelt und damit eben unsere Gong-Spenden-Challenge gewonnen.
1: Die Freude ist unglaublich groß. Ja, ohne Worte noch, vor allem die ganze Summe, die da entstanden ist, freut uns natürlich riesig, auch für die anderen Vereine. Mega Erfolg. Es war am Ende nochmal super spannend. Deswegen sprachlos, wunschlos glücklich, einfach gut.
0: Ja, das war Dominik vom FC Eibelstadt. Der Vereinsvorteil 2026 findet also nächste Woche beim FC Eibelstadt mit Nico Santos statt. Wir freuen uns extrem auf euch, wobei man dazu sagen muss, dass eigentlich alle 5 Vereine Gewinner sind, denn über 40.000 Euro haben unsere 5 Vereine aus der Region über Radio Gong in nicht mal einer Woche gesammelt. Nochmal Chapeau und Props und Glückwunsch an euch.

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0: Ich bin Angela Kress. Führende Ökonomen haben erneut eine Reform der Erbschaftssteuer gefordert. Konkret sagte etwa IFO-Präsident Fust der Welt am Sonntag, eine Reform sollte etwa Ausnahmen für Betriebsvermögen und selbstgenutzte Immobilien abschaffen, sowie Stundungsregeln vorsehen, also Zahlungen erst später. Vor dem Bundesverfassungsgericht wird kommende Woche über die Erbschaftssteuer verhandelt. Es geht unter anderem darum, ob Firmenerben übermäßig bevorteilt werden. US-Präsident Trump hat einen Deal geschlossen, den viele scharf kritisieren. Russland soll hunderttausende Tonnen Diesel liefern. Die USA heben dafür vorübergehend Sanktionen gegen russischen Diesel auf. Ursula Winkler berichtet.
1: Washington hat eben erst schärfere Sanktionen gegen Russland beschlossen, die genau gegen die Öl- und Gasexporte zielen, die Moskaus Kriegskasse klingeln lassen. Aber US-Präsident Trump steht innenpolitisch unter Druck. Die Spritpreise sind stark gestiegen und die wichtigen Zwischenwahlen stehen an. Kiew warnte, Russland werde die USA nun noch weniger ernst nehmen. Präsident Zelensky nannte die Sanktionspause eine Investition in den Krieg.
0: Die Bauindustrie warnt vor einem weiteren Rückgang von Wohnungen. Die Energiepreise hätten das Bauen so teuer gemacht, dass sich Neubauen oft nicht mehr lohne, hat Baupräsident Demuth der Neuen Osnabrücker Zeitung gesagt. Er geht davon aus, dass in diesem Jahr insgesamt nicht einmal 200.000 neue Wohnungen fertig werden und fordert von der Politik Darlehen mit günstigen Zinsen. Heute ist Welttag gegen die Todesstrafe und der Menschenrechtsbeauftragte der Bundesregierung, Castellucci, fordert, sie weltweit abzuschaffen. Amnesty-Zahlen zeigen, immer weniger Staaten wenden die Todesstrafe an, aber 2025 wurden noch über 2700 Menschen hingerichtet. Für Aufregung sorgt gerade die Ankündigung aus den USA, eine geplante Erschießung per Livestream zu übertragen.
2: So war die News um kurz nach eins. 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
2: Aktuell haben wir 15 Grad hier in der Region. Bis zu 17 werdet es im Laufe des Nachmittags. Außerdem wechseln sich Sonne und Wolken heute fleißig ab. Vereinzelt gibt es noch so ein paar kleine Schauer. Auch heute Nacht übrigens, da ist es leicht bewölkt und teilweise regnet es ein bisschen bei 9 bis 6 Grad.
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2: Servus auf die Straßen um 1:02. Hier schaut's gut aus, keine größeren Verzögerungen, aber es wird geblitzt in Würzburg auf Höhe der Unimensa, an der B8 Rossbrunn Richtung Uettingen mit einem Mobilblitzanhänger und in Schweinfurt in der Eggertons-Zachs-Straße. Da haben wir auch einen Blitzanhänger und zwar auf Höhe ZF. Gute Fahrt euch!
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2: Hallöchen!

0: Jonadas mit Flipside hier beim Heimvorteil. Wir sagen euch, was abgeht in eurer Heimat, wo viele von uns seit Tagen, naja, mittlerweile eigentlich muss man sagen, schon seit Jahren über das Mainfrankentheater reden. Es hat letzte Woche sogar ins Schwarzbuch der Steuerzahler geschafft, denn statt 70 Millionen kostet die Sanierung wahrscheinlich mehr als 242 Millionen. Bezahlt von unser aller Steuern. Darüber kann man sich also zu Recht aufregen, aber auch mal schauen, was man denn eigentlich für sein Steuergeld da drin bekommt. In dem Theater, für die ganze Region, bezahlt von uns allen. Chiara.
1: Ja, was viele vielleicht nicht wissen, das Mainfrankentheater bietet beispielsweise Babykonzerte an. Quasi der erste Kontakt mit Musik für eure 0- bis 3-Jährigen. Und das ist tatsächlich auch regelmäßig ausverkauft. Also erst im März gibt's Tickets für die nächsten freien Termine der Babykonzerte. Es gibt aber auch nicht nur Hochkultur im Mainfrankentheater, sondern auch Musicals wie zum Beispiel die Rocky Horror Show oder auch Klassiker wie die Bremer Stadtmusikanten oder auch die Komödie Club Las Piranhas nach dem Film von Harpe Kerkeling. Wer spontan ins Theater gehen will, an diesem Wochenende könnt ihr euch außerdem die Uraufführung des Würzburger und auch ersten Arbeitslosenromans von 3 Millionen 3 anschauen, in der die Armut drei Freunde aus der Stadt vertreibt, denn sie träumen vom freien Leben in Amerika.
0: Ja, alle reden über die Kosten des Mainfrankentheaters. Wir empfehlen, gönnt euch mal etwas Theater. Hier in der Heimat, immerhin eines der teuersten Theaterhäuser Bayerns, unsere Elbphilharmonie, unser Stuttgart 21, unser Berliner Flughafen, das Mainfrankentheater in Würzburg, von unser aller Steuergeld saniert. Leider nicht mit kostenlosem Eintritt, sonst wären die Kosten sogar noch höher.

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0: alle Farben hier zum Auftakt in den Samstagnachmittag beim Heimvorteil. Und an dieser Stelle gehen einfach mal dicke, fette Props raus an alle Feuerwehrmänner und Frauen, die immer zur Stelle sind. Schickt mal ein Danke raus, wenn ihr das nächste Mal eine Sirene hört. Denn die wohl härtesten Feuerwehrmänner sind tatsächlich hier bei uns aus der Region. Sie sind zu Hause zwischen Würzburg und Schweinfurt, nämlich in Unterspießheim, zwischen Volkach und Bergtheim. Die haben sich jetzt zum wiederholten Mal zum Schanzenlauf nächste Woche in Oberstdorf angemeldet. Da laufen Rettungskräfte in voller Montur mit 25 Kilo zusätzlichem Gewicht die Skisprungschanze rauf, inklusive Atemmaske. Es geht da circa 180 Höhenmeter rauf. Es sind über 1000 Stufen und das Ganze in einer Wettkampfzeit von maximal 20 Minuten.
1: Wenn jeder Sportler, der zum Joggen geht, der empfindet quasi die Kühlung auf der Haut, der leichte Windstoß, das ist das, ja, was einen letztendlich auch so ein bisschen regeneriert. Das haben wir als Atemschutzträger gar nicht, denn bei uns ist jeder Zentimeter Haut durch irgendein Stoffteil letztendlich bedeckt.
0: Bernhard Baumann von der härtesten Feuerwehr Unterfrankens, die gerade in den Weinbergen, aber auch im Fitnessstudio in Volkach zum Beispiel teilweise trainiert.
2: Indoor Cycling ist ein Training auf festen Rädern, also Räder, mit denen wir keinen Schritt vorwärts kommen, aber einfach ein super Herz-Kreislauf-Training haben. Das heißt, es geht hauptsächlich darum, Herz-Kreislauf zu trainieren, eine gute Ausdauer zu bekommen, fitter zu werden im Alltag.
0: Ja, Feuerwehrmänner mit Atemmaske im Gym, das sieht man auch nicht alle Tage. Respekt hier von der Trainerin und auch von uns hier vom Heimvorteil. Wir drücken auf jeden Fall die Daumen für den vierten Schanzenlauf in Oberstdorf mit der Freiwilligen Feuerwehr unter Eisenheim. Ja, die Jungs, die auch aus dem höchsten Hochhaus uns retten könnten. Zumindest schaffen sie 65 Stockwerke, 180 Höhenmeter in 20 Minuten. Das ist schon unfassbar.

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0: Qualifier hier beim Heimvorteil und so langsam aber sicher sind wir echt mitten im Herbst angekommen. Aktuell zwar 15 Grad in der Würzburger City zum Beispiel, aber wir haben in den letzten Tagen dann doch auch schon gemerkt, morgens ist es echt gut frisch und auch teilweise in der Nacht schon richtig, richtig kalt. Es ist immer verregneter und deshalb mal die Frage an unseren Gong-Wetter-Experten, auf was für ein Wetter können wir uns denn jetzt eigentlich in nächster Zeit einstellen, Kai Zorn?
1: Bis einschließlich Sonntag geht es unbeständig weiter, wobei wir den meisten Regen am Samstagvormittag bekommen. Dann folgen noch ein paar Schauer, örtlich auch Gewitter, die am Sonntag nachlassen. Die Temperaturen liegen bei maximal um und etwas unter 15 Grad im Schnitt. Von Montag an baut sich ein Herbsthoch auf mit einer Mischung aus Sonne, Wolken und Nebel. Der Nebel kann sich auch mal bis in den Nachmittag hineinhalten. Abseits des Nebels wird es im Sonnenschein milder. Die Temperaturen erreichen dann über 15, vielleicht auch noch mal an die 20 Grad. Im Dauernebel sind es nur um die 10 Grad. Voraussichtlich wird es ab Freitag, Samstag der kommenden Woche wieder unbeständig werden, bis in die übernächste Woche mit einer ähnlichen Witterung, wie wir sie derzeit haben.

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1: Ich bin Dominik Schweiger. Schöffen entscheiden ja an unseren Gerichten mit und Bundesjustizministerin Hobig will verhindern, dass Rechtsextremisten so Gerichte unterwandern. Für die kommende Woche hat sie in der Welt am Sonntag einen Gesetzentwurf angekündigt. Ursula Winkler berichtet.
2: Eine juristische Ausbildung brauchen sie nicht. Trotzdem zählt ihre Stimme gleich viel wie die der Berufsrichter. Als Justizministerin Hubig die Reform ankündigte, sagte sie, es gebe Hinweise, dass sich zunehmend Kandidaten als Schöffen bewerben, die nicht mehr auf dem Boden der freiheitlich-demokratischen Grundordnung stünden. Gibt es Zweifel an der Verfassungstreue eines Bewerbers, soll das den Plänen nach künftig genauer geprüft werden, zum Beispiel über Social-Media-Profile.
1: Die Temperaturen lassen viele von uns ans Heizen denken. Angesichts drastisch gestiegener Preise für Heizöl fordern die Verbraucherzentralen Entlastungen von der Regierung. Verbandschefin Popp sagte der Rheinischen Post, dass eine warme Wohnung nicht zum Luxus werden dürfe. Gleichzeitig warnt sie vor Betrügern. Die machten sich die Situation nämlich zunutze und lockten mit vermeintlichen Heizölschnäppchen. In mehreren Städten finden heute wieder sogenannte Prüfdemos statt. Die Initiative fordert, dass die Parteien, die vom Verfassungsschutz als rechtsextremer Verdachtsfall oder gesichert rechtsextrem eingestuft wurden, vom Bundesverfassungsgericht überprüft werden. Im September waren tausende Menschen, unter anderem in München, Mainz und Magdeburg, auf die Straßen gegangen. Max Verstappen hat im Red Bull das letzte Sprintrennen der Formel 1 gewonnen. Er verwies die Ferrari-Piloten Lewis Hamilton und Charles Leclerc auf die Plätze 2 und 3. Der Start in Singapur war wegen heftiger Schauer um 30 Minuten verschoben worden.
3: Soweit die News um kurz nach 2. Alles, was es zu wissen gibt hier für uns rund um den der Region, findet ihr auf radiogong.com nochmal zum Nachlesen oder wenn ihr unterwegs seid, auch ganz entspannt auf eurem Handy in der Gong-App.
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3: Aktuell haben wir 15 Grad hier bei uns in der Region, so bis zu 17 werden es im Laufe des Nachmittags. Sonne und Wolken wechseln sich da weiter ab. Teilweise gibt es in der Region aber auch einzelne Schauer.
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3: Servus auf die Straßen um 2:02. Hier schaut's gut aus, keine größeren Verzögerungen, aber einen Blitzer in Schweinfurt in der Ernst-Sachs-Straße auf Höhe ZF und auf der B8 bei Rossbrunn Richtung Uettingen.

0: Golden Summer hier beim Heimvorteil. Ja, und einige von euch vermissen ihn, den Golden Summer. Dafür haben wir jetzt gerade so ein bisschen den goldenen Herbst und teilweise aber auch einen Vorgeschmack schon bekommen, was auch so ein verregneter Herbst eigentlich bedeutet. Das war schon teilweise ein bisschen anderes Wetter, nämlich diese Woche. Das hat die Ersten auch schon in die Reisebüros hier bei uns in der Region getrieben. Teilweise wurde schon stark im Netz gestöbert nach Urlaub im Süden. Und tatsächlich an vielen Reisezielen warten noch Sonne, warme Tage und sogar badetaugliches Meerwasser auf euch. Und das in unter 5 Stunden Flugzeit. Als zum Beispiel Zypern ist 3 bis 4 Flugstunden von hier, bietet noch 23 Grad warmes Wasser und Tageshöchstwerte um die 26 Grad. Das gibt's auch die Woche schon für 466 Euro mit Flug und Hotel. Ähnlich weit weg ist Antalya in der Türkei mit auch ähnlichen Temperaturen ab 300 Euro pro Woche und Person seid ihr da schon mit dabei. Und richtig heiß ist es noch in Ägypten zum Beispiel. Da fliegt man mit 4 bis 5 Stunden so ein bisschen länger, aber man hat auch nochmal 31 Grad, das Meer 25 Grad warm und das Ganze ab 600 Euro für Flug und Hotel die Woche. Tja. Aber trotz allem soll es ja auch Leute wie mich geben, die sich auf Herbst und vor allem auch den Winter, also so ein bisschen die kalte Jahreszeit, freuen. Und da haben wir genau das Richtige für euch.
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0: Clock hier beim Heimvorteil und die Zeit, die ist diese Woche auch bei einem ganz bestimmten hochbeliebten Gewinnspiel hier abgelaufen. Es war unfassbar, wie viele von euch aus der Gone Community mitgemacht haben in unserem Kampf um das niegelnagelneue iPhone 18, für das ihr diese Woche einen Code bei uns im Programm euch merken bzw. aufschreiben musstet und dann am Ende uns einmal die vollständige Zahlenreihenfolge durchgeben musstet. Und die liebe Daniela aus Rimpa, die hat das ganz schön clever angestellt.
1: Ja, sowieso jeden Morgen Radio Gong und auch nach der Arbeit und während der Arbeit. Wir haben uns tatsächlich auch extra so ein UKW-Radio gekauft, damit wir im Büro Radio hören können. Und dann habe ich mitbekommen, dass es das iPhone zu gewinnen gibt und habe mir dann jeden Morgen fleißig die Nummer in WhatsApp in eurem Chatverlauf eingegeben. Genau, und bei der zweiten Ziffer habe ich mir dann schon gedacht, okay, das könnte vielleicht was mit dem Geburtstag zu tun haben. Und als die 1 dann am Mittwoch kam, war es mir dann eigentlich dann schon fast klar.
0: Ja, der 8.5.1987, der Gong-Geburtstag, das war unser Code, der euch Glück gebracht hat. Und noch während die liebe Daniela ihren Gewinn quasi im Radio übermittelt bekommen hat, hat ihr Telefon schon Sturm geklingelt.
1: Da kam direkt gleich die erste Nachricht, als ich noch am Telefon war und ganz viele auch Bekannte, Mensch, du hast immer so ein Glück, kannst du für uns mal Lotto spielen? Und dann habe ich gesagt, nee, aber tatsächlich habe ich eigentlich immer nur bei Radio Gong das Glück.
0: Ja, das ist euer Heimvorteil. Wir versüßen euch den Start ins Wochenende. Und für alle, die bislang noch nichts gewonnen haben, keine Sorge. Es wird nicht lange dauern, dann kommt eure nächste Chance.

0: Sido und Montez mit Puzzleteil hier beim Heimvorteil. Und wir sind quasi euer Puzzleteil gegen die Langeweile, denn wir haben so einige Tipps, was ihr da jetzt am Wochenende, gerade auch wenn es nicht regnet, sondern die Sonne so wunderschön scheint, unternehmen könnt.
1: Heute wird gefeiert und zwar mit gestört, aber geil. Sie kehren zurück in die Posthalle und das heute mit einem XXL-Format und Aftershow-Party ab 20 Uhr. Ansonsten stehen heute aber auch wieder einige Märkte zum Stöbern an. Darunter jetzt im neuen Glanze der Bauernmarkt am Bürgerbrei. Aber auch einige Flohmärkte laden wieder zum Schnäppchenmachen ein. Darunter beispielsweise der Familienflohmarkt in Grumbühl. Und in Rottenbauer ist Kinderkleider und

0: Spielzeugmarkt. In Verzöchern findet dagegen heute ein ganz besonderes Dance-Battle statt, und zwar das Battle in the Cage in den Mainfrankensälen. Hier gibt's heute richtige Underground-Vibes, während die Tänzer in einem echten Käfig gegeneinander antreten. Und natürlich dürfen wir uns auch wieder auf jede Menge Festli freuen, darunter die Sickershäuser Kirchweih mit Scheunenparty. Und in Dettelbach und Tüngersheim feiert man das Ende der Weinlese mit der letzten Fuhre. Dazu warten Festumzüge und natürlich auch jede Menge leckere Weine auf euch.
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0: Schulte und Cover You verabschiede ich mich an dieser Stelle. Mein Name ist Theresa Achatz, es war mir ein absolutes inneres Blumenpflücken mit euch. Ich wünsche euch ein schönes Wochenende und jetzt viel Spaß mit Kollege Andy Pohl.
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1: Ich bin Dominik Schweiger. Ragebait ist das neue Jugendwort des Jahres 2026. Der Begriff ist bei einer Online-Abstimmung auf dem ersten Platz vor Peak und Crashout gelandet. Das hat der Verlag Pons Langenscheid mitgeteilt. Ronny Thorau berichtet.
2: Rund 1 Million Jugendliche zwischen 11 und 20 Jahren haben laut Verlag mitgevotet. Der Sieger aus den letzten 3 Kandidaten, Ragebait, bekam 36,5% der Stimmen. Wörtlich übersetzt heißt Ragebait etwa Wutköder. Gemeint sind Äußerungen oder Handlungen, die absichtlich aufregen und wütend machen sollen. Etwa provozierende Thesen oder falsche Behauptungen.
1: Die Bundesregierung will trotz einer Vereinbarung zwischen US-Präsident Trump und Kreml-Chef Putin über Diesellieferungen an den Russland-Sanktionen festhalten. Das sagte Regierungssprecher Cornelius in Berlin. Gemeinsam mit den europäischen Partnern arbeitet Deutschland an weiteren Sanktionen. Auch die Unterstützung für die Ukraine werde fortgesetzt, heißt es. Bundesjustizministerin Hubig will Extremisten den Zugang zum Schöffenamt erschweren. Auch ehrenamtliche Richter müssten für die Demokratie eintreten, sagte sie der Welt am Sonntag. Ihr Gesetzentwurf soll außerdem Menschen ausschließen, die wegen einer vorsätzlichen Straftat zu mehr als 90 Tagessätzen oder einer Freiheitsstrafe verurteilt wurden. Zweifel an der Verfassungstreue von Bewerbern sollen überprüft werden. Ein Internettrend mit einer gruseligen Katzenfigur beschäftigt die Polizei in Hessen. Die Bilder und Videos wurden zuletzt an zahlreichen Schulen verbreitet. Sie zeigen eine Gestalt mit Hut und Horrorkostüm, angelehnt an die Kinderbuchfigur Cat in the Hat. Dazu stehen Drohungen wie "Schlaft heute mit einem offenen Auge". In Rheinland-Pfalz sind laut Landeskriminalamt bislang keine Fälle bekannt.
3: Soweit die Nachrichten. 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
3: Das ist doch jetzt schön geworden am Nachmittag, muss man sagen. Also man sieht es auch im Stadion bei den Kickers gegen Rostock, dass da die Sonne häufig scheint. Und es ist weiterhin bei so einem Mix aus Wolken immer mehr Sonne, aber auch eben vereinzelte Schauer noch am Nachmittag möglich. Zu Beginn der Nacht vorübergehend leicht bewölkt, später dann mehr Wolken, vereinzelt gibt es auch wieder Schauer, 9 bis 6 Grad die Tiefstwerte dann. Morgen Wolken und kurze sonnige Phase im Wechsel, einzelne Schauer kann es auch geben, die Höchstwerte 12 bis 15 Grad. Und am Montag setzt sich dann die Sonne immer mehr ein bisschen durch und gegen Dienstagabend kann es aber auch dann schon wieder etwas Regen geben.
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3: Wir haben für euch 15 Uhr und ganz genau 3 Minuten. Hallo Autofahrer, Vorsicht, die A7 Ulm Richtung Fulda zwischen dem Kreuz Biberit und Estenfeld. Gegenstände auf der Fahrbahn, mehrere Plastikteile. Stadtgebiet Würzburg, vor allem eben am Stadtring Süd. Beide Richtungen hier kommt es zu Behinderungen, natürlich die Baustelle dort und deswegen staut sie es eben zurück in beiden Richtungen hier. Das bitte auch mit berücksichtigen. Wir haben noch ein paar Blitzanhänger, B8 Rossbrunn Richtung Uettingen. Dann haben wir Schweinfurt, da sind einige unterwegs. Ernst-Sachs-Straße, dann haben wir die Kurt-Schumacher-Straße und die Henneberg-Straße auch da. Also überall bitte nicht zu schnell.
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3: Ich wünsche euch einen schönen Samstagnachmittag. Wir halten euch natürlich auch in Sachen Sport aus der Region auf dem Laufenden, sagen euch, was wie wo geht. 0:0, Kickers Rostock zur Halbzeit. Das kann ich schon mal sagen in der dritten Liga. Und hier ist Olivia Rodrigo und Drop Dead.

Ray Garvey und Imran Rivers hier auf Radio Gong. Das Ganze an diesem Samstagnachmittag. Wie gesagt, wir halten euch natürlich auf dem Laufenden, was sich sportlich tut. Die Kickers, ja, es war ein Hin und Her. Rostock mit ein paar große Chancen, aber die Kickers auch teilweise richtig gut dabei. Trotzdem, wie gesagt, 0-0 steht es noch. Die zweite Halbzeit ist eben losgegangen und da sagen wir euch ganz klar, wer dann und was dann da passiert. Und gestern hatten wir schon Schweinfurt zweimal. Einmal in Sachen Fußball gegen Eltersdorf 1-1. Einmal in Sachen Eishockey die Mighty Dogs gegen die Wild Lions aus Amberg 5-3 in der Bayernliga. Also Glückwunsch nochmal hier. Sieg an dieser Stelle. Aubstadt spielt gerade in Landsberg, liegt zurück 1-2. Auch hier ist die zweite Halbzeit losgegangen. Alle anderen Spiele und Ereignisse jetzt eben gehen sie los oder gehen heute Abend los. Wir bleiben für euch selbstverständlich dran mit Kigo und Khaled und Save My Love.

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Wir schauen mal rüber zum, Tarsis Bonga wieder mit einer guten Chance. Der Mann ist einfach gut, aber immer noch 0:0. Kickers gegen Rostock aktuell. Wir bleiben für euch natürlich dran, was Sachen in Sachen Fußball und in Sachen Sport hier aus der Region. Wenn sich was tut, gibt es von uns natürlich dann entsprechend Nachricht. Großbadorf liegt in Gebenbach zurück mit 0:1 FV gegen Weiden. Das auch um 15 Uhr losgegangen. 0:0 hier an dieser Stelle. Und wie gesagt, wir sind dabei, bleiben dran. Aubstadt liegt in Landsberg auch mit 1:2 noch zurück. Wir schauen mal ganz kurz auf die Straßen. Können euch auch sagen, ob da es Probleme gibt oder Nachrichten. Aktuell nicht, nein. Alle Hindernisse, alle Gegenstände auf der Fahrbahn sind weg. Die Blitzanhänger, die wir ja kennen, Rossbrunn, B8 Richtung Oettingen und in Schweinfurt in der Ernst-Sachs-Straße, Kurt-Schumacher-Straße und Henneberg-Straße ist immer noch aktuell. Also das bitte auch mit berücksichtigen an dieser Stelle. Ach, und Augsburg ist in Führung gegangen, gleich in der ersten Minute gegen Bayern München, was natürlich nichts heißt. Dann geht's halt 1:5 aus. Ich kann es nicht sagen, ich weiß es nicht. Wir werden sehen. Wir halten euch auch da natürlich grundsätzlich mal auf dem Laufenden. Das hier ist Tame Impala für euch und Dracula. Das Ganze hier an diesem Samstagnachmittag für euch.

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Baby Rexha und New Religion hier auf Radio Gong. Das Ganze hier an diesem Samstagnachmittag für euch. Ein vollgepackter sportlicher Samstagnachmittag. Und die Kickers sind leider in Rückstand geraten. Rostock hat getroffen. 75 Minuten hat gedauert. Es waren Riesenchancen natürlich dabei. Aber auch die Kickers waren immer wieder mal gefährlich. Trotzdem, man merkt schon, dass Rostock hier durchaus Aufstiegsambitionen haben und die Kickers eigentlich eher drin bleiben wollen. Aber sie spielen gut mit. Wie gesagt, es waren auch auf beiden Seiten Chancen da, aber dann einmal hat es dann doch geklingelt und ja, jetzt ist eben der Stand 0-1. Es muss jetzt noch in den letzten 10 Minuten was passieren, ohne jetzt selber natürlich hinten zu offen zu sein. Also das heißt, wir bleiben da natürlich euch für euch dran. Auf den anderen Plätzen, wir schauen mal zur Regionalliga. Bayern-Hauptstadt liegt zurück in Landsberg mit 1-2. Dann haben wir hier für euch auch noch in der Bayernliga Nord FV 04, Würzburg gegen Weiden 0-0 und Großbadorf in Gebenbach 0-1. Aktuell der Stand. Und in Sachen Hockey wird auch gespielt. Übrigens, Regionalliga Süd, die Herren, noch hier im Feld. Bald geht's ja in die Halle. HTC Würzburg gegen ESV München. 0-0 steht's auch noch hier. Da bleiben wir selbstverständlich für euch dann entsprechend dran. Sagen euch, was wie wo geht. Taylor Swift, sie wartet ja, dass dann Football gespielt wird und ihr Ehemann Travis Kelce dann entsprechend auf dem Platz wieder steht. Hier ist sie mit The Fate of Ophelia.

0: Neu hier bei uns in der Gong-Playlist Naked und Portugal, The Man, some kind of high. Kickers immer noch 0-1 zurück, kurz vor Schluss, also es muss noch eine Schlussoffensive kommen. Und übrigens, das Tor von Augsburg gegen Bayern war das schnellste Tor der Bundesliga-Geschichte. Richtig. Rückpass direkt beim Anstoß. Neuer legt sich den Ball zu weit vor, will klären, klärt gegen den Rücken des Augsburger Stürmers. Der spaziert nach vorne und schiebt ins leere Tor rein. Ich glaube, nicht mal 30 Sekunden waren gespielt und es war das schnellste Tor der Bundesliga-Geschichte. Also wieder eine Bundesliga-Rekordbeteiligung für Bayern. Vielleicht anders, als sie es erhofft haben. Nichtsdestotrotz, wir bleiben natürlich überall für euch dran, hier bei Radio Gong.
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1: Ich bin Dominik Schweiger. Ragebait ist das Jugendwort des Jahres 2026. Gemeint sind Aussagen oder Aktionen, die Menschen absichtlich aufregen sollen. Zum Beispiel provokante Thesen oder falsche Behauptungen. Laut Pons Langenscheid beteiligten sich rund 1 Million Jugendliche an der Online-Abstimmung. Ragebait gewann mit 36,5% der Stimmen vor Peak oder Crashout. Führende Ökonomen haben erneut eine Reform der Erbschaftssteuer gefordert. Konkret sagte etwa IFO-Chef Fuß der Welt am Sonntag, eine Reform sollte etwa Ausnahmen für Betriebsvermögen und selbstgenutzte Immobilien abschaffen sowie Stundungsregeln vorsehen, also Zahlungen erst später. Vor dem Bundesverfassungsgericht wird kommende Woche über die Erbschaftssteuer verhandelt. Es geht unter anderem darum, ob Firmenerben übermäßig bevorteilt werden. In Mecklenburg-Vorpommern haben jetzt auch die Grünen Koalitionsverhandlungen mit SPD und Linken zugestimmt. Die Gespräche sollen am Montag beginnen. Gemeinsam hätten die drei Parteien eine Mehrheit im Landtag, obwohl die AfD bei der Wahl stärkste Kraft wurde. Bei einer Einigung wären die Grünen zum ersten Mal an einer Landesregierung in Schwerin beteiligt. Die Bauindustrie warnt vor einem weiteren Rückgang von Wohnungen. Die Energiepreise hätten das Bauen so teuer gemacht, dass sich Neubauen oft nicht mehr lohne, hat Baupräsident Demo der Neuen Osnabrücker Zeitung gesagt. Er geht davon aus, dass in diesem Jahr insgesamt nicht mal 200.000 neue Wohnungen fertig werden und fordert von der Politik Darlehen mit günstigen Zinsen.
2: Soweit die Nachrichten. Eine Meldung noch. Die Kickers verlieren dann am Ende gegen Rostock mit 0:2. Und war noch ein Elfmeter in der Nachspielzeit. Und schade. Näheres gleich, auch mit weiteren Ergebnissen. 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
2: Zum Wetter. Ja, draußen gibt's ab und zu schon sonnige Abschnitte, ansonsten doch auch ein paar Wolken und am Abend und nachts teils leicht bewölkt, vereinzelt gibt's dann später im Laufe der Nacht Schauer und Wolken, vor allem 9 bis 6 Grad die Tiefstwerte. Morgen dann wechseln sich Wolken und kurze sonnige Phasen ab. Es kann auch einzelne Schauer, vor allem im nördlichen Sendegebiet, geben. Die Höchstwerte morgen 12 bis 15 Grad.
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2: Und zwar haben wir 16 Uhr und ganz genau 3 Minuten. Hallo Autofahrer, aktuell keine größeren Störungsmeldungen. Wir schauen trotzdem nochmal auf den Verkehr und sehen Stadtgebiet Würzburg. Ja, rund um die Baustelle Rottendorfer Straße, da kann es noch ein bisschen Rückstau geben, aber nicht mehr allzu viel. Das löst sich auch alles so langsam auf. Allen unterwegs, gute Fahrt, die mobilen Blitzanhänger, gibt's noch einen Schwung voll B8 Rossbrunn Richtung Uettingen und in Schweinfurt dreimal gleich Ernst-Sachs-Straße, Kurt-Schumacher-Straße und Henneberg-Straße, bitte nicht zu schnell.
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2: Und ich wünsche euch selbstverständlich einen schönen Samstagnachmittag. Servus.

Na, Katy Perry, Watch It Burn, tolle Nummer. Auch bei uns in den Top 30 dabei und ist richtig stark. Also sie surft ja so ein bisschen auf eine Erfolgs- und Glückswelle, ne? Mit dem Mann ihres Lebens, Liebe ihres Lebens, Justin Trudeau. Ist ja viel unterwegs, posten immer schöne, verliebte Bilder und musikalisch läuft's auch. Also was willst du mehr? Wenn sie Kickers-Fan ist, würde sie gerne wieder ein paar Punkte haben. Aber die gab es heute leider nicht gegen Rostock. War ohnehin schwieriges Spiel. Also Fans von Rostock natürlich wieder unfassbar viele da. Egal wie weit, sie reisen immer echt gut, die Rostocker. War aber lange relativ offen, obwohl Rostock doch schon ihre Klasse gezeigt haben. Aber am Ende dann eben ja, diese zwei Gegentore in der 75. und dann in der Nachspielzeit noch ein Elfmeter gegen die Kickers und damit eben ein 0-2. Hauptstadt hat es aber dafür geschafft, in der Nachspielzeit ein Unentschieden noch zu holen. Und zwar das Ganze dann in Landsberg. Also Daumen hoch dafür. Schweinfurt ja gestern in der Regionalliga bei mit dem Unentschieden gegen Eltersdorf. Also, und wir bleiben weiterhin natürlich dran, sagen euch, wie es denn auf den anderen Plätzen, Stadien läuft. FV04 gegen Weiden 0-0 immer noch und Großbadorf hat in Gebenbach jetzt auch noch den Ausgleich geschafft. Also das ist auch noch gut. Also 1-1 steht es hier im Moment. Wir bleiben auch da für euch selbstverständlich dran. Ihr könnt natürlich alles nachlesen und Ticker und Streams, wenn es welche denn gibt, einfach drauf auf radiogong.com und bei den News findet ihr Lokalsport und da könnt ihr dann natürlich alles entsprechend sehen. So, und hier ist Sample mit Homewrecker.

0: Classic.
1: Nico Santos. Ja, wir freuen uns. Vereinsheim-Party. Übrigens, Vereinsheim-mäßig, der Sieger, wir gratulieren nochmal, ist der Eibelstadt. Insgesamt 25.900 Euro für den neuen Jugendvereinsbus. Knapp gegen Karlstadt gewonnen. Aber auch Glückwunsch natürlich an ASV Rimpa, an SV Bergheim, an TSV Iphofen, die alle Geld für ihr Vereine gesammelt haben. Und das war natürlich top. Alle Infos natürlich mit allen Challenges und was es alles da gab, findet ihr selbstverständlich online. In Ruhe zum Nachlesen auf radiogong.com.
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0: Take That und Michael Patrick Kelly, Feel My Love hier auf Radio Gong für euch. Es ist kurz nach 16:30 Zeit, höchste Zeit zu schauen, was heute so geht.
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2: Heute wird gefeiert und zwar mit Gestört, aber geil. Sie kehren zurück in die Posthalle und das heute mit einem XXL-Format und Aftershow-Party ab 20 Uhr. Ansonsten stehen heute aber auch wieder einige Märkte zum Stöbern an, darunter jetzt im neuen Glanze der Bauernmarkt am Bürgerbrei, aber auch einige Flohmärkte laden wieder zum Schnäppchenmachen ein, darunter beispielsweise der Familienflohmarkt in Grumbühl und in Rottenbauer ist Kinderkleider- und Spielzeugmarkt. In Verzöchern findet dagegen heute ein ganz besonderes Dance-Battle statt, und zwar das Battle in the Cage in den Mainfrankensälen. Hier gibt's heute richtige Underground-Vibes, während die Tänzer in einem echten Käfig gegeneinander antreten. Und natürlich dürfen wir uns auch wieder auf jede Menge Festli freuen, darunter die Sickershäuser Kirchweih mit Scheunenparty. Und in Dettelbach und Tüngersheim feiert man das Ende der Weinlese mit der letzten Fuhre. Dazu warten Festumzüge und natürlich auch jede Menge leckere Weine auf euch.
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0: Picknick, Becky G, sorry Papi. Die Clubtour war natürlich mit ihm sensationell. Bald gibt es eine neue Party. Wir verraten da noch nicht zu viel. Und bald werden wir mit euch richtig groß im Schnee feiern. Und das wird auch wieder ein Fest.
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1: Ich bin Dominik Schweiger.
2: Bei Tests mit der KI von Anthropic, also die Firma hinter Claude, ist es zu unerwünschten Aktionen gekommen. Die Software veröffentlichte falsche Aussagen auf einer Polizeiwebseite und füllte eigenständig Online-Formulare aus. Getestet wurden sogenannte KI-Agenten, die im Auftrag von Nutzern selbstständig Aufgaben erledigen sollen. Der Vorfall reiht sich in eine Serie ähnlicher Pannen ein. Bundesjustizministerin Hubig will Extremisten den Zugang zum Schöffenamt erschweren. Auch ehrenamtliche Richter müssten für die Demokratie eintreten, sagte sie der Welt am Sonntag. Ihr Gesetzentwurf soll außerdem Menschen ausschließen, die wegen einer vorsätzlichen Straftat zu mehr als 90 Tagessätzen oder einer Freiheitsstrafe verurteilt wurden. Zweifel an der Verfassungstreue von Bewerbern sollen überprüft werden. Die Bundesregierung will trotz einer Vereinbarung zwischen US-Präsident Trump und Kreml-Chef Putin über Diesellieferungen an den Russland-Sanktionen festhalten. Das sagte Regierungssprecher Cornelius in Berlin. Gemeinsam mit den europäischen Partnern arbeitet Deutschland an weiteren Sanktionen. Auch die Unterstützung für die Ukraine werde fortgesetzt, heißt es. Ragebait ist das neue Jugendwort des Jahres 2026. Der Begriff ist bei einer Online-Abstimmung auf dem ersten Platz vor Peak und Crashout gelandet. Das hat der Verlag Pons Langenscheid mitgeteilt. Ronny Thorau berichtet.
3: Rund 1 Million Jugendliche zwischen 11 und 20 Jahren haben laut Verlag mitgevotet. Der Sieger aus den letzten drei Kandidaten, Ragebait, bekam 36,5% der Stimmen. Wörtlich übersetzt heißt Ragebait etwa Wutköder. Gemeint sind Äußerungen oder Handlungen, die absichtlich aufregen und wütend machen sollen. Etwa provozierende Thesen oder falsche Behauptungen.
4: Alles finde ich Ragebait, weil ich mich über alles aufrege. Jeder, der Auto fährt, ist ein Ragebaiter, weil wenn ich im Auto sitze, rege ich mich am meisten auf. 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
4: Das ist doch ganz schön gewesen, teilweise. Teils gibt es noch ein paar Wolken und in der Nacht auch hier zunächst mal leicht bewölkt. Später verdichtet sich's wieder etwas. Gibt auch vereinzelte Schauer, 9 bis 6 Grad, die Tiefstwerte in der Nacht. Morgen dann Wolken, kurze sonnige Phase. Nördlich des Mainz auch hier einzelne Schauer bei 12 bis 15 Grad. Es wird recht windig wieder. Montag sieht's ganz freundlich aus. Dienstag geht's freundlich los. Dann kommen auch schon wieder ein paar Schauer auf. Aber am Mittwoch dann schon wieder etwas sonniger und dann wird's auch wieder leicht. Leicht wärmer.
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4: 17:03 Uhr. Hallo Autofahrer. Wir haben aktuell die A3 Würzburg Richtung Nürnberg. Kreuz Biberit, die Überleitung zur A7 Richtung Würzburg. 2 defekte Pkw. Vorsicht in diesem Bereich. Allen unterwegs eine gute Fahrt. Ansonsten haben wir keine größeren Störungsmeldungen. Nur die Probleme auf dem Stadtring Süd in Würzburg. Natürlich beide Richtungen hier. Vor allem in Richtung Rheinberg-Knoten eben wegen der Baustelle da. Und da ist ja da alles ein bisschen enger ist, kann es eben zu Rückstauen kommen. Wir haben noch Blitzanhänger, schwungvoll. B8 Rossbrunn in Richtung Oettingen. Dann haben wir in Schweinfurt gleich 3 Stück. Ernst-Sachs-Straße, Kurt-Schumacher-Straße und Hennebergstraße. Bitte nicht zu schnell.
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4: Wünsche euch einen schönen Samstagnachmittag und sag Servus.

Purple Disco Machine und Meek Test My Luck. Das ist neu. Gerne liken bei uns in der Gong-Playlist. Tolle Nummer. Album kommt ja auch dann. Und es kommt auch noch eine Tour. Und ach, was alles dazu gehört. Toll, wie gesagt, gerne liken bei uns in der Gong-Playlist. Wir schauen mal rüber zum Fußball und können sagen, in der Bayernliga Nord, FV 04 Würzburg 1:1 gegen Weiden am Ende. Und Großbardorf hat dann doch noch deutlich gewonnen, sogar in Gebenbach mit 4:1. Also Glückwunsch da. Heimsieg auch für HTC Würzburg in der Regionalliga Südherren in Sachen Hockey auf dem Feld gegen SV München. 2:0 am Ende, auch da Daumen hoch. Die Kickers ja heute mit der Niederlage gegen Rostock 0:2. Aubstadt ein 2:2 in Landsberg geholt in der Regionalliga Bayern in Sachen Fußball. Bei allen weiteren Sachen halten wir euch natürlich dann entsprechend auf dem Laufenden. Alles findet ihr natürlich zum Nachlesen auch auf radiogong.com. Einfach mal vorbeisurfen. Und hier ist Christus Randy mit Good Old Days.

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Kati und Take Me There hier auf Radio Gong. Wir schauen mal rüber zum Fußball. Die Bundesliga hat heute natürlich gespielt, 5. Spieltag. Und wir können euch sagen, es war einiges los, wieder ziemlich viele Tore. Hoffenheim gegen HSV 2:3, Augsburg gegen Bayern am Ende 2:2. Dann haben wir Mainz gegen Leverkusen 3:4, Union Berlin gegen Elversberg 1:0, Paderborn Stuttgart 0:2. Gestern schon das 2:2 von Dortmund gegen Werder. Um 18.30 Uhr heute Leipzig gegen Frankfurt und morgen dann noch Köln-Gladbach, das Rhein-Derby. Und dann haben wir noch Freiburg gegen Schalke. Und wenn Freiburg morgen gewinnt, sind sie wieder Tabellenführer. Ja, tatsächlich, das wäre der Fall. Aktuell ist es Dortmund noch. Man hat ja gedacht, nach dem Unentschieden, nachdem Werder doch das 0:2 aufgeholt hat in der Schlussphase, dass Bayern heute dann locker Tabellenführer wird. Aber nein, ein 2:2, wie gesagt, in Augsburg. Ist halt so und wir sind sehr früh in der Saison, aber es ist wenigstens ein bisschen spannend da oben, selbstverständlich. Und hier, wenn wir schon beim Fußball sind, der Sommerhit des Jahres, aber auch der Fußballhit vielleicht des Jahres, Shakira und Burna Boy mit Die Die.

Miley Cyrus Bass Persuades, coole Nummer, sammelt schon viele Likes bei uns, selbstverständlich. Und ja, die sich jetzt nur noch Miley nennt. Und ich bleibe. Also viele haben jetzt erwartet, dass ich sage, hey, der Timo kommt und ich gehe jetzt heim. Nein, der Timo, der darf mal daheim bleiben. Der hat Urlaub und ich bin dann noch für die Happy Hour für euch da. Das heißt, eure Songs, eure Wünsche gibt es natürlich ab 18 Uhr hier. Freue mich schon. Und hier ist erstmal Neptunica für euch mit What If.

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1: Ich bin Dominik Schweiger. Schöffen entscheiden ja an unseren Gerichten mit und Bundesjustizministerin Hobig will verhindern, dass Rechtsextremisten so Gerichte unterwandern. Für die kommende Woche hat sie in der Welt am Sonntag einen Gesetzentwurf angekündigt. Ursula Winkler berichtet.
2: Eine juristische Ausbildung brauchen sie nicht. Trotzdem zählt ihre Stimme gleich viel wie die der Berufsrichter. Als Justizministerin Hubich die Reform ankündigte, sagte sie, es gebe Hinweise, dass sich zunehmend Kandidaten als Schöffen bewerben, die nicht mehr auf dem Boden der freiheitlich-demokratischen Grundordnung stünden. Gibt es Zweifel an der Verfassungstreue eines Bewerbers, soll das den Plänen nach künftig genauer geprüft werden, zum Beispiel über Social-Media-Profile.
1: CSU-Vize Weber will die Abgrenzung zur AfD aufweichen. Die Brandmauer sei für die Union eine große Belastung, sagte er der Süddeutschen Zeitung. Bei Minderheitsregierungen zwinge sie zur dauerhaften Abstimmung mit linken Parteien. Der frühere baden-württembergische Ministerpräsident Kretschmann verteidigte dagegen im Spiegel die Ausgrenzung der AfD. Er sieht die Demokratie in Deutschland stark gefährdet. In Mecklenburg-Vorpommern haben jetzt auch die Grünen Koalitionsverhandlungen mit SPD und Linken zugestimmt. Die Gespräche beginnen am Montag. Bei einer Einigung wären die Grünen erstmals an einer Landesregierung in Schwerin beteiligt. Die drei Parteien hätten gemeinsam eine Mehrheit. Die AfD war bei der Wahl stärkste Kraft geworden, kann aber nicht allein regieren. Zum Fußball. Der FC Augsburg und Bayern München haben sich in der Bundesliga 2:2 unentschieden getrennt. Der HSV gewann in Hoffenheim mit 3:2. Leverkusen setzte sich in Mainz mit 4:3 durch. Außerdem spielten Union Berlin gegen Elversberg 1:0 und Paderborn gegen Stuttgart 0:2. Um 18.30 Uhr empfängt RB Leipzig Eintracht Frankfurt.
3: So weit die Nachrichten. 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
3: Es kann immer wieder Regen geben, also ist tatsächlich der Fall, dass es Schauer gibt zwischendurch. Ansonsten zu Beginn der Nacht dann teils leicht bewölkt, später gibt es dann aber auch wieder ein paar Schauer, 9 bis 6 Grad die Tiefstwerte. Morgen dann wechseln sich wolkenkurzige sonnige Phasen ab. Auch einzelne Schauer kann es geben, vor allem nördlich des Mains, 12 bis 15 Grad die Höchstwerte. Es wird auch recht windig. Montag sieht es aber recht freundlich aus, Dienstag geht es freundlich los, dann kann es aber auch wieder etwas Regen geben. Mittwoch dann schon wieder ein bisschen sonniger und es soll dann auch wieder ein bisschen wärmer werden.
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3: 18 Uhr gleich 3 Minuten. Hallo Autofahrer. Wir haben aktuell die A3 Würzburg Richtung Nürnberg. Kreuzbibelried, die Überleitung zur A7 Richtung Würzburg. Und zwar Standstreifen ist gesperrt, Effekt der PKW. Bitte Vorsicht, Bergungsarbeiten hier in diesem Bereich. Ansonsten haben wir keine größeren Störungsmeldungen. Kann immer noch ein bisschen was geben. Und zwar vor allem dort am Stadtring Süd. Da gab es auch einen kleinen Unfall in Würzburg rund um die Baustelle Rottendorfer Straße. Also das bitte mit berücksichtigen. Und wir haben Blitzanhänger. B8 Rossbrunn Richtung Oettingen und in Schweinfurt gleich 3-mal. Ernst-Sachs-Straße, Kurt-Schumacher-Straße und Henneberg-Straße. Bitte nicht zu schnell.
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3: Und ihr seid bei der Happy Hour. Ist richtig. Ich bin heute da. Timo hat da wohlverdienten Urlaub. Das heißt, wenn alle, die jetzt bisher sich was gewünscht haben und sie mit Timo ansprechen, kein Thema. Alles gut. Ich verstehe, wie er das meint. 4 Buchstaben, Andi, Timo, passt. Und wir legen los, eure Wünsche, natürlich jetzt eure Hits in den nächsten 2 Stunden. Und zwar haben wir hier von Mareike aus Giebelstadt. Sie möchte gerne von Topicat Carte Blanche Lucky Ones hören. Da würde ich gerne den Linus grüßen mit dem Titel Lieben Dank und Gruß nach Würzburg. Würzburg machen wir gerne an dieser Stelle. Und ja, viel Spaß in den nächsten 2 Stunden.

Mega-Nummer. Kungs Lipstick für Clara aus Dettelbach hier bei der Happy Hour auf Radio Gong. Ich wünsche mir heute diesen sehr vernachlässigten Titel. Und sie hat uns gleich dann noch eine Erklärung dazu gegeben. Die Lieblingsfarbe in Sachen Lipstick, Lippenstift, nach wie vor Maybelline. Sagt man das so? Super Stay Matte Ink Nummer 140 Solo ist Taupe. Ich habe keine Ahnung, ob man das irgendwie anders ausspricht. Ich bin da, sage ich mal, nicht so im Thema. Die Werbung ist genial. Werbung schaue ich auch total wenig im Fernsehen. Der Lippenstift auch. Na, dann ist ja gut. Ich weiß, das hat mit Kungs nichts zu tun, aber vielleicht interessiert es den einen oder anderen. Ja, wieso nicht? Clara, danke nochmal. Jetzt wissen wir Bescheid. Ach, und grüßen würde ich gerne wieder mal den Julian. Dankeschön, die Clara. Also, perfekt. Dann kommen wir rüber zu Simon aus Tüngersheim. Alle guten Dinge sind drei. Versuche zum Ziel zu kommen. Ich hätte gerne von Bones MC alter Becher neuer Drink. Kurz und knapp, ich grüße die Frauen und Männer von Team Orange. Ah, machen wir doch gerne für dich.

0: Er hat geschrieben: Hey Andy, heute versuchen meine Mutter und ich zum dritten Mal als dritten Anlauf den Song Drowning von den Backstreet Boys zu wünschen. Hoffentlich klappt es diesmal. Wir sind die Backstreet Boys Fieber, wie alle sind und waren jetzt, wenn die 10 Konzerte waren, als die 10 Konzerte waren in Düsseldorf. Ich kenne viele, die dort waren, die haben gesagt, es war mega grandios. Und die kamen ja aus überall her. Ich glaube, 500.000 Menschen waren da. Es war verrückt. Wir grüßen dich und den Timo. Danke, haben wir gerne erledigt an dieser Stelle. Dann kommen wir gleich zu Sebastian aus Heiligenhaus. Und zwar, lieber Andi, für die dieswöchige Happy Hour wünsche ich mir eine der folgenden 3 Songs. Aber wir haben gleich den ersten genommen. Lifesaver von Sunrise Avenue. Finde ich top. Folgende Grüße von mir bitte an die Familie Kraus, Kio, Cecil, Moritz, Lena und Timo Schneider. Ja, die hören bestimmt zu. An die Pult, das bin ja ich, die Tafel und das gesamte Radio Gong Team der Siree, haben wir gerade gehört. Christian aus Nürnberg und meine Familie ebenso. Natürlich an alle, die hier mithören, das Finanzamt. Die lesen auch immer mit. Alle Einsatzkräfte und alle Liebhaber von Toastbrot. Ich sag's ja nochmal, ich mag lieber diesen amerikanischen Toast, der ein bisschen größer und labbriger ist und nicht den festen kleinen, den man so kennt. Aber es macht den Sandwich-Toast, nennt sich das in der Fachsprache. Vielen Dank im Voraus und eine erhabene Schicht. Beste Grüße, dein Sebastian aus Heiligenhaus. Na also, gibt es gleich.
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Sehr, sehr coole Nummer. Lennart aus Würzburg schreibt, ich wünsche mir heute von Zsa Zsa und Weisenalat Imposter, da ich den Song schon lange nicht mehr gehört habe, und grüße außerdem noch meine Kumpels, mit denen ich den Abend heute verbringe. Also ich hoffe, ihr konntet euch richtig eingrooven. Jetzt haben wir für euch ganz kurz der Blick auf die Straßen. Bitte Vorsicht, wir haben und zwar zwischen Wasserberndorf und Abzweigung nach Rambach, das ist da hinten, Geiselwind, Schlüsselfeld, beide Richtungen ein Unfall. Hier ein Rettungshubschrauber im Einsatz, bitte Vorsicht, das ist gesperrt. Dann haben wir die A3 Würzburg Richtung Nürnberg, zwischen dem Kreuz Bibelried, die Überleitung zur A7 Richtung Würzburg, der Standstreifen gesperrt, hier ist ein Defekt der PKW, bitte Vorsicht. Hier allen unterwegs natürlich eine gute Fahrt. Und dann haben wir von Annette aus Rimpa, Tom O'Dell und Flying, weil ich würde gerne meine Freundin Sarah grüßen, die gerade in den Urlaub abgeflogen ist. Ich gönne ihr von Herzen ganz viel Sonne, Wärme und Erholung und mit dem Tom O'Dell in der Happy Hour. Ja, natürlich, ne? Einen guten Flug sozusagen. Hier ist Tom O'Dell.

0: Sehr coole Nummer, gewinnt von Pierre. Simple Minds Hypnotized. Und er grüßt das ganze Gong-Team Kiliansdorf und die mainfränkischen Werkstätten. Das sind immer coole Wünsche dabei, Sachen, die man schon lange nicht mehr gehört hat. Der Daniel aus Versbach hat auch angerufen. Und zwar Laura hat heute Geburtstag, sie aus Rimpa und von der Karnevalsgesellschaft, 12 Jahre alt. Dann auf jeden Fall alles Gute auch von uns und als Wunsch von Daniel, Mädchen auf dem Pferd, gleich hier für euch. Und jetzt schauen wir erstmal, was heute so los ist.
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0: Und zwar haben wir Samstag und da haben wir Gestört aber geil in der Posthalle heute. Und da werden wir auch noch was hören von Gestört aber geil. Also XXL-Format inklusive Afterparty. Ab 20 Uhr geht es da los. Alle, die so auf dem Weg sind, auf jeden Fall natürlich viel, viel Spaß heute Abend. Ansonsten haben wir natürlich einige Feste. Sicher Sickershäuser, Kirchweih, letzte Fuhr in Tüngersheimer heute Nachmittag schon. Dann haben wir auch noch viele letzte Fuhren heute. Die Weinlesen gehen zu Ende und ich glaube, da wird dann noch danach gefeiert. Rock im Herbst in Kist auf jeden Fall zum Herbstanfang. Dann haben wir auch noch natürlich selbstverständlich im Airport Power Day, Bombe, Keller, Liebe, Boot, Sipping Saturday, all das in der Würzburg, Dornheim, Magische Nacht, Katze, Refill Party, Kurt und Komisch, Y2K, Angels, Labyrinth, Asche to Asche, Odeon, Odeon Saturdays und We Love Music from 80s till today im Zauberberg. Natürlich gibt es noch viel mehr, da müsst ihr einfach nur ein bisschen reingucken auf radiogong.com und schauen, was es denn da alles gibt. Salzburg Histories Mittelalterfest heute noch bis 23 Uhr in Bad Neustadt an der Saale. Kann man auch natürlich noch mal hin. Kirmes in Oberelsbach, das gibt es auch schon seit 16 Uhr. Dann haben wir auch noch beispielsweise die Eberner Musiknacht 2026 am Marktplatz in Ebern von 20 Uhr bis Mitternacht auf jeden Fall. Brauhausfest, 40 Jahre am Holzweg in Oberstreu wird da auch groß gefeiert. Also es ist echt eine Menge los. Schaut bitte am besten rein auf radiogong.com. Schaut's an. Es ist wirklich viel im Look. Beispielsweise auch heute gibt es beispielsweise auch die Hit-Giganten 5-Jahrzehnte-Party, Rockfabrik Schweinfurt, die Rammstein-Onkelsnacht oder Tante Susi Songs That Girls Like. Also es ist wirklich eine Menge geboten. 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
0: Und jetzt nochmal, ich sag's nochmal gerne, Daniel aus Versbach wünscht sich für Laura, die heute 12 wird, alles Gute auch von uns Mädchen auf dem Pferd.

0: Ein Team, alle sind damit gemeint. Ich bin ja hier aus Würzburg und möchte mir gerne für meinen Freund, den René, das schöne Lied von Fettes Brot, Emanuela. Wir kennen zwar keine Emanuela, aber es ist gut, wenn René sich das merkt. Grins, grins. Okay. Ich wünsche allen ein gigantisches Wochenende, auch wenn das draußen eher ungemütlich ist. Party geht ja trotzdem. Danke für euer tolles Radioprogramm. Haben wir sehr, sehr gerne gemacht an dieser Stelle. Natürlich. Und jetzt gucken wir noch mal rüber zu der nächsten Nummer. Und zwar, Moin Andi, wünsche mir für die heutige Happy Hour von Wheatus Teenage Dirtbag. Grüßen möchte ich meine Eltern und alle, die mich kennen. Und das ganze Gong-Team, mein Name ist Lukas und ich komme aus Gramschatz. Und grüße auch an die Legende aus Gramschatz, den René. Und auch an Timo Schneider natürlich, der heute Urlaub hat. Gibt es gleich jetzt noch ein kurzer Hinweis auf morgen.
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0: Seit die A3 ausgebaut ist nach Frankfurt, ist es nicht mehr ganz so ein Highway to Hell. Trotzdem, der Robert aus Oberalteter ist da unterwegs. Er hat nämlich geschrieben, dass er jetzt nach Frankfurt zum Flughafen fährt, einen Kumpel abholen, zur Abholfahrt dort, und werde mir zur seelisch-moralischen Unterstützung auf jeden Fall Radio Gong einstellen. Natürlich gehört sich das. Würde ich mich riesig freuen, wenn du mir passend dazu Highway to Hell von AC/DC spielen würdest. Hammer gemacht. Viele Grüße an you, den Sebastian, den Hermann, den Richie und natürlich auch an das Radio Gong-Team. Gerne! Ja, ganz schön rockig. Dann rocken wir gleich nochmal weiter. Einen kriegen wir noch runter vor den News. Und da hat nämlich die Steffi geschrieben. Hey, liebes Radio Gong Team, heute habe ich etwas Stress in der Küche. Deswegen bitte Linkin Park, Emptiness Machine. Liebe Grüße aus dem Easy 27. Und zwar Steffi, grüßt natürlich das ganze Team dort selbstverständlich. Gleich für dich.
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1: Ich bin Dominik Steiger. Die CDU ist in einer schwierigen Lage. Bei den letzten Landtagswahlen hat die Partei deutliche Niederlagen einstecken müssen. Genau darum geht's bei der CDU-Klausur, die morgen in Berlin startet. Ronny Thorau berichtet aus Berlin.
2: Nach den jüngsten Wahlschlappen wackelte ja sogar Kanzler Merz. Die CDU-Klausur war dann wohl auch als Ventil angekündigt worden. Offen ist, wie sehr es dabei auch nochmal eine Debatte über Merz agieren als Kanzler geben wird. Inhaltlich soll es bei der Aufarbeitung unter anderem darum gehen, Alltagsprobleme der Menschen wieder mehr in den Blick zu nehmen. Und es geht um den Umgang mit der AfD. Im Vorfeld hat schon eine rege Diskussion in CDU und CSU begonnen, ob man sich von der AfD weiter mit einer Brandmauer scharf abgrenzen will.
1: Bundesjustizministerin Hubig will verhindern, dass Extremisten als Schöffen an Gerichten mitentscheiden. Ein Gesetzentwurf soll dazu kommende Woche vorliegen, hat sie der Welt am Sonntag gesagt. Auch ehrenamtliche Richter müssten für die Demokratie eintreten. Bei der Auswahl könnten Wahlausschüsse Einträge im Bundeszentralregister und öffentliche Social-Media-Profile prüfen. Grünen-Chefin Brandner fordert die SPD auf, Altkanzler Schröder aus der Partei auszuschließen. Anlass ist sein Besuch bei Kreml-Chef Putin in Moskau zu dessen Geburtstag. Schröder habe seit dem letzten Ausschlussverfahren 2022 nichts gelernt, sagte Brandner dem Tagesspiegel. Ohne ein neues Verfahren sende die SPD ein fatales Signal. Auch die Bundesregierung und die SPD kritisierten den Besuch. Zum Fußball. Am 5. Bundesligaspieltag haben sich Augsburg und Bayern München 2:2 unentschieden getrennt. Stuttgart gewann in Paderborn mit 2:0, Leverkusen in Mainz mit 4:3. Der HSV besiegte Hoffenheim mit 3:2, Union Berlin Elversberg 1:0. In der zweiten Liga gewann Magdeburg gegen Hannover 3:0 und Darmstadt gegen Cottbus 3:1. Osnabrück und Dresden spielten 1:1 unentschieden. Am Abend empfängt Nürnberg Wolfsburg.
3: Und die Kickers haben heute verloren gegen Rostock zu Hause 0:2 in der dritten Liga, in der Regionalliga Bayern Hauptstadt in Landsberg 2:2, Bayernliga Nord in Sachen Fußball FV 04, Würzburg gegen Weiden 1:1 und Großbardorf gewinnt 4:1 in Gebenbach. 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
3: Wir kommen zum Wetter. Es hat immer wieder mal Regen gegeben. Das ist jetzt so ein bisschen durch und es wird erstmal nur leicht bewölkt sein. Jetzt zu Beginn der Nacht, später aber ziehen mehr Wolken auf. Vereinzelt gibt Schauer, 9 bis 6 Grad die Tiefstwerte. Morgen dann Wolken, kurze sonnige Phasen, einzelne Schauer, vor allem im nördlichen Sendegebiet. Die Höchstwerte 12 bis 15 Grad. Es wird recht windig wieder. Montag setzt sich die Sonne erstmal immer mehr durch. Dienstag geht's dann sonnig los. Vom Spessart her aber dann hohe Wolken und gegen Abend auch hier wieder etwas Regen. Mittwoch dann schon wieder freundlicher, dann wird es auch schon wieder etwas milder. Also es geht herbstlich hin und her.
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3: 19 Uhr gleich 3 Minuten. Hallo Autofahrer, eine Meldung. Und zwar auf der Strecke zwischen Wasserberndorf und Abzweigung nach Rambach. Das ist da zwischen Geiselwind und Schlüsselfeld. Beide Richtungen hier ein Unfall und es ist gesperrt momentan. Bitte Vorsicht hier in diesem Bereich. Allen unterwegs auf jeden Fall eine gute Fahrt.
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3: Und ihr seid bei der Happy Hour und wir sind jetzt bei, ich muss mir die Schrift immer etwas größer machen, ihr wisst ja, wie es ist, ne? Wenn die Augen nicht mehr so wollen, wie sie noch nie konnten. Venja aus Würzburg hat geschrieben und zwar, hallo, nach meiner langen, aber letztlich dann erfolgreichen Shopping-Tortur nach einer neuen Waschmaschine, ich hoffe, es war erfolgreich, wünsche mir von Naked Looking for Something, ich suche etwas, klar, mit dem Lied möchte ich noch meine Freundinnen Melanie und Franka grüßen. Machen wir doch gerne.

0: So hat er zumindest geschmeckt, der Sommer. Und ja, das ist lecker gewesen, gestört aber geil heute in der Posthalle. Und deswegen hat die Sonja geschrieben: Hallo Andi, würden uns gerne was von gestört aber geil hören, damit meine besten Freunde Sabine und ich uns schon mal auf heute Abend einstellen können. Gerne natürlich und auf alle andere auch natürlich, die auf dem Weg sind in die Posthalle. Ja, 20 Uhr geht's dann los. Hi, ist die Nika, ich würde gerne meine Mama grüßen mit von den Crash-Test-Dummies. Ja, toll, ne? Also,
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0: Rosanna, einen schönen Abend, Andy. Ich hätte gerne für unseren Pizza-Bob, der uns heute mit frischer Pizza versorgt, Rosanna von Wax. Herzlichen Dank und Grüße aus Altertheim. Grüße gerne an Familie Böhme, Kraus, Ott, Relitz. Jawohl. Und das war die Jutta aus Altertheim. Gerne, gleich haben wir noch was. Und zwar, mein Computer hängt ein wenig. Ja, also das, ich warte, bis der implodiert. Also, hi, Vadim aus Kitzingen. Ich wünsche mir von Massive Töne Traumreise und will die Lea Gräulich aus Rottenbauer grüßen und den Rainer, Karin, Annika und Vanessa aus Kitzingen. Und dich, Andi Pool. Danke, Vadim. Gleich für dich Massive Töne.
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Tamara aus Teilheim wollte gerne was anderes von Meek haben, aber haben wir leider nicht da. Ja? Und deswegen spiel mir das, was du auch schreibst. Radio Gong spielt Purple Disco Machine, Test My Luck with Meek. Mega! Dann haben wir das megamäßig gemacht. Na? Also, Meek. Familie würde sie gerne grüßen. Grüße von der Tami. Haben wir doch gerne gemacht. So, dann haben wir das hier. Ich muss immer größer machen, wie gesagt. Jan aus Würzburg. Mein Musikwunsch für heute ist von Capital Bra und Crow Frühstück in Paris. Damit grüße ich noch meine Freundin Vanessa und meine Familie, bei der wir heute Abend zum Familienessen eingeladen sind. Vielleicht gibt's schon eine Vorspeise, was Leckeres. Lasst euch schmecken mit Capital Bra und Crow. Frühstück in Paris, Abendessen in Würzburg. Ah, schön.

0: Marcel aus Veitshöchheim. Hi, ich wünsche mir Miami von Will Smith und grüße das gesamte Gong-Team und alle meine Freunde. So einfach kann es sein. Dann haben wir für euch Klaus aus Eibelstadt. Ich fand den Maustag für die Kids bei Radio Gong richtig mega. Ja, da waren viele da, das war unfassbar. Ihr habt alles angeguckt und alles mitgemacht und Grüße losgeworden und überhaupt. Dafür hätte ich gerne einen Maustag für den Klaus. Und ein Lied für den Klaus. Ich wünsche mir von Gregor Meile Gleichgewicht. Das braucht ein Mann wie Klaus. Grins. Grüße aus Eibelstadt. Gibt es gleich für dich. Jetzt brauchen wir auch ein bisschen Gleichgewicht auf der Piste und natürlich auch vor der Bühne.
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Danke nochmal für den Wunsch von Marc Würzburg. Ich wünsche mir heute Lunch Money Lewis Whip It. Mit dem Song möchte ich gerne meine Arbeitskollegen grüßen, mit denen ich heute zum Minigolfen gegangen bin. Und wer hat gewonnen? Und wie viele Schläge? Ja, 18 Löcher. Da gibt es ja immer so Videos von diesen absoluten Profis. Die haben dann so ganze Tage so Köfferchen mit Bällen drin, mal weicher, mal nicht so weich, für Bahn 17, für Bahn 3, für Bahn 10 hat man eine spezielle Schläger. Und dann schlagen die es auch ganz anders, als man denkt. Ja, wenn man da selber Minigolf spielt, das sind ja immer dieselben Bahnen, ja, so die richtige Minigolf-Liegen und so. Und dann denkt man immer, ja, das mache ich immer so. Funktioniert zwar nie, aber ich mache es immer so. Die machen es ganz anders und dann machen sie immer. Ja, und wenn sie über 18 Schläge sind, dann sagen sie, oh, das war traurig. Lunch Money Lewis, Whip It. Jetzt kommen wir zu. Zu wem kommen wir denn eigentlich? Am besten zu. Moment mal. Jetzt muss ich mal gucken, ob das so stimmt. Ja, tatsächlich. Heike aus Kirchheim, tatsächlich. Und spielt bitte Martin Garrix und Carolina Lyre, und zwar Smile. Der Titel macht nämlich auch super gute Laune und dafür ist die Happy Hour doch bekannt. Boah, also...

0: Flow Ride und Keisha Ride Round hier auf Radio Gong. Ihr seid hier bei der Happy Hour. Und das kam von Julia. Hey, ich möchte alle meine ehemaligen Mitbewohnern grüßen aus der Gabelsberger Straße mit dem Lied Ride Round von Flow Rider. Grüß Julia. Gerne. Dann hat der Tom angerufen aus Volkach. Ich bin heute 64 Monate mit meiner Lebensgefährtin Jenny zusammen und grüße sie natürlich mit einem wunderbaren Song Esker Music Inside My Soul. Gibt es gleich.
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Wer noch nicht wusste, dass Sensation und Vibration sich reimen, weiß es spätestens jetzt. Madonna und Kylie Minogue love Sensation. Und zwar geht das raus an Leon aus Würzburg. Ich wünsche mir von Madonna Love Sensation. Grüße meine Familie und Freunde und alle, die heute noch feiern gehen. Also, geht dann feiern, meine Herren. So, einen haben wir noch. Einen haben wir noch. Und zwar Jan aus Kist. Hallo nach Würzburg. Einmeldung aus Kist. Wir würden gerne last minute in die Happy Hour teilnehmen, und haben in der Familie abgestimmt. Wir hätten gerne Status Quo mit Caroline. Aber das haben wir nicht. Deswegen gibt's Down Down als Alternative. Ich frage mich, wer da abgestimmt hat. Auch Jüngere? Danke, Andi, und dir ein extra Gruß aus Kiss. Schönes Wochenende. Danke, Jan. Und das gibt's jetzt zum Schluss noch. Und wir hören uns aber gleich wieder nach den Nachrichten. Und das war's für eine Happy Hour. An diesem Samstag.

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1: Ich bin Dominik Schweiger. Die Europäische Union kritisiert den Diesel-Deal zwischen US-Präsident Trump und Kreml-Chef Putin scharf. Werden Sanktionen gegen russische Diesellieferungen ausgesetzt, bekomme Moskau weiteres Geld für den Krieg, sagte EU-Außenbeauftragte Kallas. Innerhalb von 2 Tagen seien mehr als 80 ukrainische Zivilisten bei russischen Angriffen getötet worden. Die EU werde den Druck auf Russland aufrechterhalten. Führende Ökonomen haben erneut eine Reform der Erbschaftssteuer gefordert. Konkret sagte etwa IFO-Präsident Fuß der Welt am Sonntag, eine Reform sollte etwa Ausnahmen für Betriebsvermögen und selbstgenutzte Immobilien abschaffen, sowie Stundungsregeln vorsehen, also Zahlungen erst später. Vor dem Bundesverfassungsgericht wird kommende Woche über die Erbschaftssteuer verhandelt. Es geht unter anderem darum, ob Firmenerben übermäßig bevorteilt werden. Knapp 1,5 Wochen nach ihrer gescheiterten Hinrichtung im US-Bundesstaat Tennessee hat die zum Tode verurteilte Krista Pike das Krankenhaus verlassen. Sie sei mittlerweile wieder im Gefängnis, heißt es von ihren Anwälten. Babette Büchner berichtet.
2: Die 50-Jährige könne inzwischen kurze Strecken zurücklegen, so ihre Anwälte. Geistig sei Pike allerdings etwas benommen und könne ihre schwer verletzten Arme kaum einsetzen. Noch sei unklar, ob bleibende Schäden zurückbleiben würden. Der zum Tode verurteilten Krista Pike waren Ende September 2 Dosen Gift gespritzt worden, sie wurde aber nur bewusstlos.
1: Am 5. Spieltag in der Fußball-Bundesliga haben sich Augsburg und Bayern München 2:2 unentschieden getrennt. Stuttgart hat in Paderborn mit 2:0 gewonnen, Leverkusen in Mainz mit 4:3. Der HSV hat sich in Hoffenheim mit 3:2 durchgesetzt, Union Berlin hat Elversberg mit 1:0 besiegt. Momentan stehen sich RB Leipzig und Eintracht Frankfurt gegenüber.
3: Und Leipzig führt haushoch. Und die Baskets spielen gerade in Rostock, war eigentlich relativ ausgeglichen bis zur Halbzeit. Und im 3. Viertel hat Rostock dieses Viertel mit 35:6 für sich entschieden. Das ist einfach nicht möglich. 80:50 aktuell der Stand im 4. Viertel. Auf jeden Fall, alle Ergebnisse gibt's dann natürlich online auf radiogong.com. Die Kickers haben heute verloren, 0:2 übrigens in der 3. Liga gegen Rostock. So, und wir schauen mal aufs Wetter.
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3: Wir haben nämlich für euch in der Nacht Tiefstwerte um, 9 bis 6 Grad in etwa. Teils leicht bewölkt, teils kann es dann auch mehr Wolken geben und etwas Regen. Morgen dann wechseln sich Wolken und kurze sonnige Phasen ab. Einzelne Schauer gibt es auch, vor allem im nördlichen Sendegebiet. Das Ganze bei 12 bis 15 Grad.
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3: Wir schauen mal auf die Straßen. Die A3 Würzburg Richtung Nürnberg zwischen Kitzingen, Schwarzach und Wiesentheid. Fahrradfahrer auf der Fahrbahn. Bitte Vorsicht in diesem Bereich. Eine ungesicherte Unfallstelle, die A3 Einfahrt Rottendorf. Personen auf der Fahrbahn hier auch und zwischen Wasser-Berndorf und der Abzweigung nach Rambach. Das geht dann quasi zwischen Geiselwind und Schlüsselfeld. Ist das beide Richtungen hier immer noch Behinderungen nach einem Unfall. Bitte Vorsicht in diesem Bereich. Allen unterwegs auf jeden Fall eine gute Fahrt. Und die Blitzanhänger B8 Rossbrunn Richtung Uettingen, Schweinfurt noch die Ernst-Sachs-Straße und die Henneberger Straße. All das. Bitte Vorsicht und wie gesagt, wir hören uns wieder am Montagabend. Das Ganze um 20 Uhr dann zur Late-Night-Show. Ich wünsche euch noch einen schönen Samstagabend an die Pulsar. Ciao und Servus.
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1: Ich bin Dominik Schweiger. Die CDU ist in einer schwierigen Lage. Bei den letzten Landtagswahlen hat die Partei deutliche Niederlagen einstecken müssen. Genau darum geht's bei der CDU-Klausur, die morgen in Berlin startet. Ronny Thorau berichtet aus Berlin.
2: Nach den jüngsten Wahlschlappen wackelte ja sogar Kanzler Merz. Die CDU-Klausur war dann wohl auch als Ventil angekündigt worden. Offen ist, wie sehr es dabei auch nochmal eine Debatte über Merz agieren als Kanzler geben wird. Inhaltlich soll es bei der Aufarbeitung unter anderem darum gehen, Alltagsprobleme der Menschen wieder mehr in den Blick zu nehmen. Und es geht um den Umgang mit der AfD. Im Vorfeld hat schon eine rege Diskussion in CDU und CSU begonnen, ob man sich von der AfD weiter mit einer Brandmauer scharf abgrenzen will.
1: In Mecklenburg-Vorpommern haben jetzt auch die Grünen Koalitionsverhandlungen mit SPD und Linken zugestimmt. Die Gespräche beginnen am Montag. Bei einer Einigung wären die Grünen erstmals an einer Landesregierung in Schwerin beteiligt. Die drei Parteien hätten gemeinsam eine Mehrheit. Die AfD war bei der Wahl stärkste Kraft geworden, kann aber nicht allein regieren. Grünen-Chefin Brandner fordert die SPD auf, Altkanzler Schröder aus der Partei auszuschließen. Anlass ist sein Besuch bei Kreml-Chef Putin in Moskau zu dessen Geburtstag. Schröder habe seit dem letzten Ausschlussverfahren 2022 nichts gelernt, sagte Brandner dem Tagesspiegel. Ohne ein neues Verfahren sende die SPD ein fatales Signal. Auch die Bundesregierung und die SPD kritisierten den Besuch. Zum Fußball. RB Leipzig hat Eintracht Frankfurt im Bundesliga-Abendspiel mit 6:0 besiegt. Augsburg und Bayern München haben sich 2:2 unentschieden getrennt. Stuttgart hat in Paderborn 2:0 gewonnen, Leverkusen in Mainz 4:3. Der HSV hat sich in Hoffenheim mit 3:2 durchgesetzt. Union Berlin gegen Elversberg mit 1:0.
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1: Ich bin Florian Klaus. US-Präsident Trump hat einen Wechsel an der Spitze der Ukraine gefordert. In Washington hat er Zelensky vorgeworfen, mehrfach Chancen für ein Kriegsende ausgeschlagen zu haben. Außerdem macht er ihn für die Dieselknappheit mitverantwortlich, wegen ukrainischer Angriffe auf Russlands Energiesektor. Die Öl- und Dieselpreise sind zuletzt infolge des Iran-Kriegs stark gestiegen. CSU-Vize Weber will die Abgrenzung zur AfD aufweichen. Die Brandmauer sei für die Union eine große Belastung, sagte er der Süddeutschen Zeitung. Bei Minderheitsregierungen zwinge sie zur dauerhaften Abstimmung mit linken Parteien. Der frühere baden-württembergische Ministerpräsident Kretschmann verteidigte dagegen im Spiegel die Ausgrenzung der AfD. Er sieht die Demokratie in Deutschland stark gefährdet. Knapp anderthalb Wochen nach ihrer gescheiterten Hinrichtung im US-Bundesstaat Tennessee hat die zum Tode verurteilte Christa Pike das Krankenhaus verlassen. Sie sei wieder im Gefängnis, heißt es von ihren Anwälten. Babette Büchner berichtet.
2: Die 50-Jährige könne inzwischen kurze Strecken zurücklegen, so ihre Anwälte. Geistig sei Pike allerdings etwas benommen und könne ihre schwer verletzten Arme kaum einsetzen. Noch sei unklar, ob bleibende Schäden zurückbleiben würden. Der zum Tode verurteilten Christa Pike waren Ende September 2 Dosen Gift gespritzt worden, sie wurde aber nur bewusstlos.
1: Zum Fußball. Mit einem 6:0 gegen Eintracht Frankfurt hat Leipzig den 5. Bundesligaspieltag fortgesetzt. Im bayerischen Duell haben Augsburg und Bayern München 2:2 gespielt. Die weiteren Ergebnisse: Paderborn gegen Stuttgart 0:2, Mainz gegen Leverkusen 3:4, Hoffenheim gegen den HSV 2:3 und Union Berlin gegen Elversberg 1:0.
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1: Ich bin Florian Klaus. Nach dem Deal mit den USA hat Russland sein Exportverbot für Diesel teilweise aufgehoben. Zunächst könnten dadurch 500.000 Tonnen auf den Weltmarkt kommen, hieß es aus Moskau. Kritik an der Vereinbarung kam besonders aus der Ukraine, weil die russische Regierung dadurch an neues Geld kommt, das sie für den Krieg dort einsetzen kann. US-Präsident Trump hat nach der Kritik einen neuen ukrainischen Präsidenten gefordert. Am Montag sollen die Verhandlungen über eine rot-rot-grüne Koalition in Mecklenburg-Vorpommern beginnen. Nach SPD und Linken haben auch die Grünen grünes Licht für den Start gegeben. Landeschefin Müller hat betont, dass alle drei möglichen Koalitionspartner sehr klar beim Thema Rechtsextremismus seien. Dieser sei die größte Gefahr der Demokratie in dem Bundesland. Es geht um viel Geld, auch für Deutschland. Wie soll der nächste langfristige EU-Haushalt ausgestattet werden? Über diese Frage spitzt sich der Streit gerade zu. Bundeskanzler Merz hat einen Vorschlag der irischen Ratspräsidentschaft schnell abgelehnt. Warum, Ronny Thorau?
2: Am jüngsten Kompromissvorschlag aus Irland stört Kanzler Merz nicht nur, dass viel weniger gekürzt wird, als Deutschland gerne hätte, sondern auch in welchen Bereichen, etwa für Wettbewerbsfähigkeit, Forschung und Verteidigung, nicht aber in der Agrarpolitik und beim Finanzausgleich für wirtschaftlich schwächere Regionen der EU.
1: Mit einem deutlichen 6:0 hat sich Leipzig in der Fußball-Bundesliga gegen Frankfurt durchgesetzt. Davor hat Augsburg gegen den FC Bayern das schnellste Tor der Bundesliga-Geschichte geschossen. Am Ende stand dort ein 2:2 unentschieden. Die weiteren Ergebnisse: Hoffenheim-Hamburg 2:3, Paderborn-Stuttgart 0:2, Mainz-Leverkusen 3:4 und Union Berlin-Elversberg 1:0. Und in der zweiten Liga haben sich Nürnberg und Wolfsburg am Abend mit 4:4 unentschieden getrennt.
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1: Ich bin Florian Klaus. Anders als die USA will Deutschland weiterhin kein Öl oder Benzin aus Russland. Die Bundesregierung halte an den Sanktionen gegen Russland fest und arbeite mit europäischen Partnern an weiteren, hat der Sprecher von Kanzler Merz gesagt. US-Präsident Trump hatte einen Deal verkündet, der es Russland ermöglicht, wieder Diesel dorthin zu verkaufen. Bundesjustizministerin Hubich will verhindern, dass Rechtsextremisten Gerichte durch die Wahl von Schöffen unterwandern. Dafür will sie das Richtergesetz ändern. Es solle klargestellt werden, dass auch ehrenamtliche Richterinnen und Richter auf dem Boden des Grundgesetzes stehen müssten. Nächste Woche will Hubich einen Gesetzentwurf vorlegen, hat sie der Welt am Sonntag gesagt. In mehreren Bundesstaaten im Süden der USA herrscht durch den Wirbelsturm Isaias Ausnahmezustand. 4 Menschen sind getötet worden, Hunderttausende haben nach offiziellen Angaben keinen Strom. Der Sturm überzieht weite Teile des Südostens der USA mit starkem Regen und extremem Wind. Gleichzeitig bereitet sich Mexiko auf einen Hurrikan vor, der weiter Kurs in Richtung der Küste nimmt. Am 5. Spieltag der Fußball-Bundesliga haben sich Augsburg und der FC Bayern mit 2:2 unentschieden getrennt. Begonnen hat das Spiel mit dem schnellsten Tor der Bundesliga-Geschichte. Der Torschütze Robin Fellhauer danach bei der Zone.
2: Das ist schon was richtig, richtig Cooles, muss ich sagen, weil es einfach, ja, ich bin jetzt Teil von was ganz, ganz Großem, wo ich bei einer Statistik an der Spitze stehe und das kann mir, glaube ich, so schnell keiner nehmen.
1: Die weiteren Ergebnisse: Leipzig-Frankfurt 6:0, Hoffenheim-Hamburg 2:3, Paderborn-Stuttgart 0:2, Mainz-Leverkusen 3:4 und Union-Berlin-Elversberg 1:0. Und in der zweiten Liga gab es am Abend ein 4:4 zwischen Nürnberg und Wolfsburg.
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1: Ich bin Florian Klaus. Bei einem Angriff auf den Flughafen der saudischen Hauptstadt Riad sind nach Angaben der staatlichen Luftfahrtbehörde 12 Menschen getötet worden. Mehr als 300 weitere wurden demnach verletzt, einige schwebten in Lebensgefahr. Die mit dem Iran verbündete Houthi-Miliz hatte zuletzt ihre Angriffe auf Saudi-Arabien verstärkt. Zu diesem Angriff hat sie sich aber bisher nicht bekannt. Nach dem US-Deal mit Russland über russische Diesellieferungen hatte die Ukraine US-Präsident Trump kritisiert. Die Dieselverkäufe bringen Russland Geld ein, das in den Krieg investiert werden kann, so die Begründung. US-Präsident Trump hat darauf mit der Forderung nach einer Ablösung des ukrainischen Präsidenten Zelensky reagiert. Trump steht wegen hoher Spritpreise kurz vor den anstehenden Wahlen in den USA unter Druck. Nach SPD und Linken haben in Mecklenburg-Vorpommern auch die Grünen für Koalitionsverhandlungen zur Bildung einer rot-rot-grünen Landesregierung gestimmt. Die Verhandlungen sollen am Montag beginnen. Ronny Thorau berichtet.
2: Bei den Koalitionsverhandlungen im Norden soll es unter anderem um eine milliardenteure Modernisierung des Bundeslandes gehen. Die Mehrheit für die alte und wohl neue Ministerpräsidentin Schwesig wäre aber mit 3 Stimmen recht knapp. Und es gilt als etwas offen, ob Manuela Schwesig nicht bald größere Ambitionen auf Bundesebene hat. Denn nach ihrem Wahlerfolg gilt sie als neue starke Frau in der SPD.
1: Ein knapper Sieg ist es nicht gewesen, den Leipzig gegen Frankfurt in der Fußball-Bundesliga eingefahren hat. Mit 6:0 hat RB gegen die Eintracht gewonnen. Davor konnte Augsburg dem FC Bayern einen Punkt abbringen und dabei auch gleich noch den Rekord für das schnellste Tor der Bundesliga-Geschichte aufstellen. 2:2 war das Ergebnis. Die weiteren Ergebnisse: Hoffenheim-Hamburg 2:3, Paderborn-Stuttgart 0:2, Mainz-Leverkusen 3:4 und Union Berlin-Elversberg 1:0.
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1: Florian Klaus. Nach dessen Kritik am US-Deal zu Diesellieferungen aus Russland hat US-Präsident Trump die Ablösung des ukrainischen Präsidenten Selenskyj gefordert. Dieser habe vielfach die Gelegenheit gehabt, den Krieg mit Russland zu beenden und es nicht getan, sagte Trump. Selenskyj hatte Trumps Vereinbarung kritisiert, weil der Dieselverkauf neues Geld in Russlands Kriegskasse spülen würde. Die mit dem Iran verbündete Houthi-Miliz hat zuletzt ihre Angriffe auf Saudi-Arabien verstärkt. Jetzt hat ein Angriff den Hauptflughafen von Riad getroffen und 12 Menschen getötet. Mehr als 300 weitere wurden verletzt, einige davon schweben in Lebensgefahr. Der Betrieb des Flughafens wurde eingestellt. Zu dem neuen Angriff gibt es noch kein Bekennerschreiben der Houthi-Miliz. Zu vergangenen Angriffen, auch auf den Flughafen, hatte sie sich aber bekannt. Der SPD-Spitzenkandidat in Nordrhein-Westfalen Otte ist skeptisch, ob ein Parteiausschlussverfahren gegen Ex-Kanzler Schröder Erfolg hätte. Die Hürden seien hoch, hatte dem Kölner Stadtanzeiger gesagt. Der bayerische SPD-Bezirk Oberpfalz hatte einen Antrag für Schröders Rauswurf beschlossen. Als Grund wurden seine jüngsten Einlassungen mit dem russischen Präsidenten Putin genannt. Am 5. Spieltag der Fußball-Bundesliga hat Leipzig Frankfurt mit einem deutlichen 6:0 geschlagen.